0: Auch im größeren Brandgebiet bei Bordeaux blieb die Lage zuletzt stabil. Nach Angaben der Behörden hat sich das Feuer dort seit rund 2 Tagen nicht weiter ausgebreitet. Nach dem Anschlag auf den Christopher Street Day in Berlin beraten Union und SPD über einen härteren Umgang mit extremistischen Gefährdern. Bundeskanzler Merz und Innenminister Dobrindt kündigten Konsequenzen an. Dabei rückt auch der Einsatz elektronischer Fußfesseln für potenziell gefährliche Personen in den Fokus. Über entsprechende Maßnahmen soll nach dem Willen der CSU zeitnah beraten werden.
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2: Es wird wieder heiß in der Redaktion Gisela Hoff. Heute ziehen im Tagesverlauf im Norden und Nordosten Wolkenfelder durch. Bei 20 bis 27 Grad bleibt es überwiegend trocken und nur örtlich fällt etwas Regen. Sonst scheint bei 26 bis 33 Grad die Sonne. In der Nacht ist es überwiegend wolkenlos, nur im Norden und Osten sind ein paar Wolken unterwegs. Es bleibt aber trocken. Die Temperaturen erreichen 20 bis 10 Grad. Morgen ist es vielfach sonnig. Im Tagesverlauf ziehen im Nordosten und an den Alpen Quellwolken auf und am Abend sind im Süden vereinzelt Gewitter nicht ausgeschlossen. Die Temperaturen erreichen an den Küsten maximal 30, in der Mitte bis 36 und bis 38 Grad am Oberrhein sowie im Rhein-Main-Neckar-Raum.

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1: Für die Meldungen im Studio Michael Miem. Mercedes-Benz hat seine Erwartungen für das laufende Jahr nach unten korrigiert. Zwar fiel das operative Ergebnis im zweiten Quartal besser aus als im Vorjahr, doch der Absatz im Kerngeschäft mit Pkw entwickelte sich schwächer als erhofft. Der Autobauer rechnet deshalb nicht mehr mit einem Verkaufsvolumen auf Vorjahresniveau. Nach Volkswagen und Audi ist es bereits die nächste Prognosesenkung in der deutschen Autoindustrie. Nach dem Fund von zwei Leichen in Ortrand in Südbrandenburg ermittelt die Staatsanwaltschaft gegen einen 80-Jährigen wegen des Verdachts des Totschlags. Die beiden Opfer, ein 57-jähriger Mann und eine 45-jährige Frau, wurden erschossen. Der Tatverdächtige wurde auf dem Grundstück schwer verletzt aufgefunden. Wie es zu der Tat kam, ist bislang noch unklar. Bundeskanzler Merz muss für seine Personalrochade im Kabinett weiter heftige Kritik einstecken. Auch aus den eigenen Reihen bläst ihm ein kräftiger Wind entgegen. So hat die CDU ein für September geplantes Treffen mit Merz abgesagt. Der Bundeskanzler hofft noch auf ein Gegenlenken.
2: Also ich gehe mal davon aus, dass sich die Wogen bis zum September wieder etwas geglättet haben und dass ich selbstverständlich dann auch die Landtagsfraktion aus Rheinland-Pfalz sehe.
1: In Rheinland-Pfalz ist die CDU vor allem wegen Ex-Verkehrsminister Schnieder ungehalten. Sein Bruder Gordon Schnieder ist seit kurzem rheinland-pfälzischer Ministerpräsident. Ein starkes Erdbeben der Stärke 7,1 hat den Südwesten Japans erschüttert. Nach ersten Berichten wurden mehrere Menschen verletzt. Außerdem gingen Notrufe wegen möglicher Brände ein. In der besonders betroffenen Präfektur fiel in rund 48.000 Haushalten der Strom aus. Nach den schweren Waldbränden im Südwesten Frankreichs können rund 15.000 Menschen wieder in ihre Häuser zurückkehren. Betroffen sind die Orte bei Biscarrosse, wo die Feuerwehr das Feuer inzwischen unter Kontrolle gebracht hat. Auch im größeren Brandgebiet bei Bordeaux blieb die Lage zuletzt stabil. Nach Angaben der Behörden hat sich das Feuer dort seit rund 2 Tagen nicht weiter ausgebreitet. Nach dem Anschlag auf den Christopher Street Day in Berlin beraten Union und SPD über einen härteren Umgang mit extremistischen Gefährdern. Bundeskanzler Merz und Innenminister Dobrindt kündigten Konsequenzen an. Dabei rückt auch der Einsatz elektronischer Fußfesseln für potenziell gefährliche Personen in den Fokus. Über entsprechende Maßnahmen soll nach dem Willen der CSU zeitnah beraten werden.
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3: Es wird wieder heiß. In der Redaktion Gisela Hoff. Heute ziehen im Tagesverlauf im Norden und Nordosten Wolkenfelder durch. Bei 20 bis 27 Grad bleibt es überwiegend trocken und nur örtlich fällt etwas Regen. Sonst scheint bei 26 bis 33 Grad die Sonne. In der Nacht ist es überwiegend wolkenlos. Nur im Norden und Osten sind ein paar Wolken unterwegs. Es bleibt aber trocken. Die Temperaturen erreichen 20 bis 10 Grad. Morgen ist es vielfach sonnig. Im Tagesverlauf ziehen im Nordosten und an den Alpen Quellwolken auf und am Abend sind im Süden vereinzelt Gewitter nicht ausgeschlossen. Die Temperaturen erreichen an den Küsten maximal 30, in der Mitte bis 36 und bis 38 Grad am Oberrhein sowie im Rhein-Main-Neckar-Raum.

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1: Für die Meldungen im Studio Michael Miem. Mercedes-Benz hat seine Erwartungen für das laufende Jahr nach unten korrigiert. Zwar fiel das operative Ergebnis im zweiten Quartal besser aus als im Vorjahr, doch der Absatz im Kerngeschäft mit Pkw entwickelte sich schwächer als erhofft. Der Autobauer rechnet deshalb nicht mehr mit einem Verkaufsvolumen auf Vorjahresniveau. Nach Volkswagen und Audi ist es bereits die nächste Prognosesenkung in der deutschen Autoindustrie. Nach dem Fund von zwei Leichen in Ortrand in Südbrandenburg ermittelt die Staatsanwaltschaft gegen einen 80-Jährigen wegen des Verdachts des Totschlags. Die beiden Opfer, ein 57-jähriger Mann und eine 45-jährige Frau, wurden erschossen. Der Tatverdächtige wurde auf dem Grundstück schwer verletzt aufgefunden. Wie es zu der Tat kam, ist bislang noch unklar. Bundeskanzler Merz muss für seine Personalrochade im Kabinett weiter heftige Kritik einstecken. Auch aus den eigenen Reihen bläst ihm ein kräftiger Wind entgegen. So hat die CDU ein für September geplantes Treffen mit Merz abgesagt. Der Bundeskanzler hofft noch auf ein Gegenlenken.
2: Also ich gehe mal davon aus, dass sich die Wogen bis zum September wieder etwas geglättet haben und dass ich selbstverständlich dann auch die Landtagsfraktion aus Rheinland-Pfalz sehe.
1: In Rheinland-Pfalz ist die CDU vor allem wegen Ex-Verkehrsminister Schnieder ungehalten. Sein Bruder Gordon Schnieder ist seit kurzem rheinland-pfälzischer Ministerpräsident. Ein starkes Erdbeben der Stärke 7,1 hat den Südwesten Japans erschüttert. Nach ersten Berichten wurden mehrere Menschen verletzt. Außerdem gingen Notrufe wegen möglicher Brände ein. In der besonders betroffenen Präfektur fiel in rund 48.000 Haushalten der Strom aus. Nach den schweren Waldbränden im Südwesten Frankreichs können rund 15.000 Menschen wieder in ihre Häuser zurückkehren. Betroffen sind die Orte bei Biscarrosse, wo die Feuerwehr das Feuer inzwischen unter Kontrolle gebracht hat. Auch im größeren Brandgebiet bei Bordeaux blieb die Lage zuletzt stabil. Nach Angaben der Behörden hat sich das Feuer dort seit rund 2 Tagen nicht weiter ausgebreitet. Nach dem Anschlag auf den Christopher Street Day in Berlin beraten Union und SPD über einen härteren Umgang mit extremistischen Gefährdern. Bundeskanzler Merz und Innenminister Dobrindt kündigten Konsequenzen an. Dabei rückt auch der Einsatz elektronischer Fußfesseln für potenziell gefährliche Personen in den Fokus. Über entsprechende Maßnahmen soll nach dem Willen der CSU zeitnah beraten werden.
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3: Es wird wieder heiß in der Redaktion Gisela Hoff. Heute ziehen im Tagesverlauf im Norden und Nordosten Wolkenfelder durch. Bei 20 bis 27 Grad bleibt es überwiegend trocken und nur örtlich fällt etwas Regen. Sonst scheint bei 26 bis 33 Grad die Sonne. In der Nacht ist es überwiegend wolkenlos, nur im Norden und Osten sind ein paar Wolken unterwegs. Es bleibt aber trocken. Die Temperaturen erreichen 20 bis 10 Grad. Morgen ist es vielfach sonnig. Im Tagesverlauf ziehen im Nordosten und an den Alpen Quellwolken auf und am Abend sind im Süden vereinzelt Gewitter nicht ausgeschlossen. Die Temperaturen erreichen an den Küsten maximal 30, in der Mitte bis 36 und bis 38 Grad am Oberrhein sowie im Rhein-Main-Neckar-Raum.

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1: Für die Meldungen im Studio Michael Miem. Mercedes-Benz hat seine Erwartungen für das laufende Jahr nach unten korrigiert. Zwar fiel das operative Ergebnis im zweiten Quartal besser aus als im Vorjahr, doch der Absatz im Kerngeschäft mit Pkw entwickelte sich schwächer als erhofft. Der Autobauer rechnet deshalb nicht mehr mit einem Verkaufsvolumen auf Vorjahresniveau. Nach Volkswagen und Audi ist es bereits die nächste Prognosesenkung in der deutschen Autoindustrie. Nach dem Fund von zwei Leichen in Ortrand in Südbrandenburg ermittelt die Staatsanwaltschaft gegen einen 80-Jährigen wegen des Verdachts des Totschlags. Die beiden Opfer, ein 57-jähriger Mann und eine 45-jährige Frau, wurden erschossen. Der Tatverdächtige wurde auf dem Grundstück schwer verletzt aufgefunden. Wie es zu der Tat kam, ist bislang noch unklar. Bundeskanzler Merz muss für seine Personalrochade im Kabinett weiter heftige Kritik einstecken. Auch aus den eigenen Reihen bläst ihm ein kräftiger Wind entgegen. So hat die CDU ein für September geplantes Treffen mit Merz abgesagt. Der Bundeskanzler hofft noch auf ein Gegenlenken.
2: Also ich gehe mal davon aus, dass sich die Wogen bis zum September wieder etwas geglättet haben und dass ich selbstverständlich dann auch die Landtagsfraktion aus Rheinland-Pfalz sehe.
1: In Rheinland-Pfalz ist die CDU vor allem wegen Ex-Verkehrsminister Schnieder ungehalten. Sein Bruder Gordon Schnieder ist seit kurzem rheinland-pfälzischer Ministerpräsident. Ein starkes Erdbeben der Stärke 7,1 hat den Südwesten Japans erschüttert. Nach ersten Berichten wurden mehrere Menschen verletzt. Außerdem gingen Notrufe wegen möglicher Brände ein. In der besonders betroffenen Präfektur fiel in rund 48.000 Haushalten der Strom aus. Nach den schweren Waldbränden im Südwesten Frankreichs können rund 15.000 Menschen wieder in ihre Häuser zurückkehren. Betroffen sind die Orte bei Biscarrosse, wo die Feuerwehr das Feuer inzwischen unter Kontrolle gebracht hat. Auch im größeren Brandgebiet bei Bordeaux blieb die Lage zuletzt stabil. Nach Angaben der Behörden hat sich das Feuer dort seit rund 2 Tagen nicht weiter ausgebreitet. Nach dem Anschlag auf den Christopher Street Day in Berlin beraten Union und SPD über einen härteren Umgang mit extremistischen Gefährdern. Bundeskanzler Merz und Innenminister Dobrindt kündigten Konsequenzen an. Dabei rückt auch der Einsatz elektronischer Fußfesseln für potenziell gefährliche Personen in den Fokus. Über entsprechende Maßnahmen soll nach dem Willen der CSU zeitnah beraten werden.
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3: Es wird wieder heiß. In der Redaktion Gisela Hoff. Heute ziehen im Tagesverlauf im Norden und Nordosten Wolkenfelder durch. Bei 20 bis 27 Grad bleibt es überwiegend trocken und nur örtlich fällt etwas Regen. Sonst scheint bei 26 bis 33 Grad die Sonne. In der Nacht ist es überwiegend wolkenlos, nur im Norden und Osten sind ein paar Wolken unterwegs. Es bleibt aber trocken. Die Temperaturen erreichen 20 bis 10 Grad. Morgen ist es vielfach sonnig. Im Tagesverlauf ziehen im Nordosten und an den Alpen Quellwolken auf und am Abend sind im Süden vereinzelt Gewitter nicht ausgeschlossen. Die Temperaturen erreichen an den Küsten maximal 30, in der Mitte bis 36 und bis 38 Grad am Oberrhein sowie im Rhein-Main-Neckar-Raum.

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1: Mit Michael Miem. Nach Informationen aus pakistanischen Sicherheitskreisen halten dortige Geheimdienstquellen eine begrenzte Bodenoffensive der USA im Iran für zunehmend wahrscheinlich. Demnach stütze sich diese Einschätzung auf militärische Beobachtungen. Eine offizielle Bestätigung für ein solches Vorgehen der USA gibt es bislang jedoch noch nicht. Der E-Auto-Hype kühlt sich weltweit ab. Das Wachstum ist geringer als in den vergangenen Jahren ausgefallen. Demnach wurden im ersten Halbjahr rund 6,6 Millionen reine E-Fahrzeuge neu zugelassen, ein Plus von 9% gegenüber dem Vorjahr. Der Markt wächst zwar weiter, das Tempo hat sich aber spürbar verlangsamt. Im Gesundheitshandwerk bleiben bundesweit viele Stellen unbesetzt. Besonders betroffen sind Augenoptiker, Hörakustiker sowie Orthopädie- und Zahntechniker. Einer Studie zufolge konnten 2025 im Durchschnitt mehr als 4.300 offene Stellen nicht besetzt werden. Den größten Mangel gibt es in der Augenoptik und der Hörakustik, wie aus der Studie weiter hervorgeht. Mercedes-Benz hat seine Erwartungen für das laufende Jahr nach unten korrigiert. Zwar fiel das operative Ergebnis im zweiten Quartal besser aus als im Vorjahr, doch der Absatz im Kerngeschäft mit Pkw entwickelte sich schwächer als erhofft. Der Autobauer rechnet deshalb nicht mehr mit einem Verkaufsvolumen auf Vorjahresniveau. Nach Volkswagen und Audi ist es bereits die nächste Prognosesenkung in der deutschen Autoindustrie. Nach dem Fund von zwei Leichen in Ortrand in Südbrandenburg ermittelt die Staatsanwaltschaft gegen einen 80-Jährigen wegen des Verdachts des Totschlags. Die beiden Opfer, ein 57-jähriger Mann und eine 45-jährige Frau, wurden erschossen. Der Tatverdächtige wurde auf dem Grundstück schwer verletzt aufgefunden. Wie es zu der Tat kam, ist bislang noch unklar. Nach den schweren Waldbränden im Südwesten Frankreichs können rund 15.000 Menschen wieder in ihre Häuser zurückkehren. Betroffen sind die Orte bei Biscarrosse, wo die Feuerwehr das Feuer inzwischen unter Kontrolle gebracht hat. Auch im größeren Brandgebiet bei Bordeaux blieb die Lage zuletzt stabil. Nach Angaben der Behörden hat sich das Feuer dort seit rund 2 Tagen nicht weiter ausgebreitet.
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2: Ich empfehle für die nächsten Tage viel trinken. In der Redaktion Gisela Hoff. Heute ist es vielfach sonnig. Im Tagesverlauf ziehen im Nordosten und an den Alpen Quellwolken auf und am Abend sind im Süden vereinzelte Gewitter nicht ausgeschlossen. Die Temperaturen erreichen an den Küsten maximal 30, in der Mitte bis 36 und bis 38 Grad im Süden. In der Nacht ist es zunächst meist klar. In der zweiten Nachthälfte ist es dann im Westen gering bewölkt. In den Ballungszentren sinken die Temperaturen nur noch auf 24 bis 20 Grad, sonst 20 bis 16 Grad. Morgen ist es in Bayern und Teilen Thüringens heiter bis wolkig und meist trocken, sonst beginnt der Tag recht sonnig. Im Tagesverlauf ziehen allerdings rasch Quellwolken auf, die vom Südwesten und Westen bis in den Norden teils kräftige Schauer und Gewitter bringen. Die Temperaturen sind mit 26 bis 31 Grad an der See und 32 bis 39 Grad in den übrigen Gebieten weiterhin heiß.

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1: Mit Michael Miem. Nach Informationen aus pakistanischen Sicherheitskreisen halten dortige Geheimdienstquellen eine begrenzte Bodenoffensive der USA im Iran für zunehmend wahrscheinlich. Demnach stütze sich diese Einschätzung auf militärische Beobachtungen. Eine offizielle Bestätigung für ein solches Vorgehen der USA gibt es bislang jedoch noch nicht. Der E-Auto-Hype kühlt sich weltweit ab. Das Wachstum ist geringer als in den vergangenen Jahren ausgefallen. Demnach wurden im ersten Halbjahr rund 6,6 Millionen reine E-Fahrzeuge neu zugelassen, ein Plus von 9% gegenüber dem Vorjahr. Der Markt wächst zwar weiter, das Tempo hat sich aber spürbar verlangsamt. Im Gesundheitshandwerk bleiben bundesweit viele Stellen unbesetzt. Besonders betroffen sind Augenoptiker, Hörakustiker sowie Orthopädie und Zahntechniker. Einer Studie zufolge konnten 2025 im Durchschnitt mehr als 4.300 offene Stellen nicht besetzt werden. Den größten Mangel gibt es in der Augenoptik und der Hörakustik, wie aus der Studie weiter hervorgeht. Mercedes-Benz hat seine Erwartungen für das laufende Jahr nach unten korrigiert. Zwar fiel das operative Ergebnis im zweiten Quartal besser aus als im Vorjahr, doch der Absatz im Kerngeschäft mit Pkw entwickelte sich schwächer als erhofft. Der Autobauer rechnet deshalb nicht mehr mit einem Verkaufsvolumen auf Vorjahresniveau. Nach Volkswagen und Audi ist es bereits die nächste Prognosesenkung in der deutschen Autoindustrie. Nach dem Fund von zwei Leichen in Ortrand in Südbrandenburg ermittelt die Staatsanwaltschaft gegen einen 80-Jährigen wegen des Verdachts des Totschlags. Die beiden Opfer, ein 57-jähriger Mann und eine 45-jährige Frau, wurden erschossen. Der Tatverdächtige wurde auf dem Grundstück schwer verletzt aufgefunden. Wie es zu der Tat kam, ist bislang noch unklar. Nach den schweren Waldbränden im Südwesten Frankreichs können rund 15.000 Menschen wieder in ihre Häuser zurückkehren. Betroffen sind die Orte bei Biscarrosse, wo die Feuerwehr das Feuer inzwischen unter Kontrolle gebracht hat. Auch im größeren Brandgebiet bei Bordeaux blieb die Lage zuletzt stabil. Nach Angaben der Behörden hat sich das Feuer dort seit rund 2 Tagen nicht weiter ausgebreitet.
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2: Ich empfehle für die nächsten Tage viel Trinken. In der Redaktion Gisela Hoff. Heute ist es vielfach sonnig. Im Tagesverlauf ziehen im Nordosten und an den Alpen Quellwolken auf und am Abend sind im Süden vereinzelte Gewitter nicht ausgeschlossen. Die Temperaturen erreichen an den Küsten maximal 30, in der Mitte bis 36 und bis 38 Grad im Süden. In der Nacht ist es zunächst meist klar. In der zweiten Nachthälfte ist es dann im Westen gering bewölkt. In den Ballungszentren sinken die Temperaturen nur noch auf 24 bis 20 Grad, sonst 20 bis 16 Grad. Morgen ist es in Bayern und Teilen Thüringens heiter bis wolkig und meist trocken, sonst beginnt der Tag recht sonnig. Im Tagesverlauf ziehen allerdings rasch Quellwolken auf, die vom Südwesten und Westen bis in den Norden teils kräftige Schauer und Gewitter bringen. Die Temperaturen sind mit 26 bis 31 Grad an der See und 32 bis 39 Grad in den übrigen Gebieten weiterhin heiß.

0: 90210, Sibylle Becker. Hallo Karl, wie kann ich dir helfen? Du zermarterst dir den Kopf? Ja, wieso denn das? Ja. Verstehe, du suchst einen Slogan für deine Partei. Du bist also eine Art Werbetexter für die Politik. Ja, so dumm sieht die Sibylle gar nicht aus, wie sie heißt. Ich meine natürlich... Karl, das ist doch völlig egal, für welche Partei. Das ist doch genauso wie bei den Waschmitteln. Waschen alle gleich, nur einige haben bessere Sprüche. Also keine Namen. Gut, bleiben wir bei den Sprüchen. Tja, lass mich überlegen. Man muss es sich merken können und es darf keinen Inhalt haben. Nachher wird man auch drauf festgenagelt. Ja, genau, die Sache muss richtig flott sein. Wie wär's mit... Jetzt hauen wir auf den Pops. Stimmt, noch härter ran. Mit uns gibt's Belege auf die Stulle. Hast auch wieder recht, oder? Bei uns gibt's Shampoos satt. Besser ist, volle Lotte ins nächste Jahrtausend. Warte, wie wär's mit Tango Time im Bundestag? Naja, dann müssen wir umkonzipieren. Der Spruch muss lauten... Dein Kreuz gehört uns, sonst gib's an die Backen. Na, siehst du. Nicht zu danken. Und viel Erfolg. Tschüss. Tja, meine Lieben, Politik ist genauso einfach wie Werbung für Papageienfutter. Übrigens, gar nicht schlecht. Wir sind die mit den Jodes-Elfkörnchen. Na, vielleicht in ein paar Jahren. In diesem Sinne, tschüss, bis zum nächsten Mal. Eure Sibylle Becker.
1: Germany, 8 points.
2: L'Allemagne, 8 points.

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1: Mit Michael Miem. Nach Informationen aus pakistanischen Sicherheitskreisen halten dortige Geheimdienstquellen eine begrenzte Bodenoffensive der USA im Iran für zunehmend wahrscheinlich. Demnach stütze sich diese Einschätzung auf militärische Beobachtungen. Eine offizielle Bestätigung für ein solches Vorgehen der USA gibt es bislang jedoch noch nicht. Der E-Auto-Hype kühlt sich weltweit ab. Das Wachstum ist geringer als in den vergangenen Jahren ausgefallen. Demnach wurden im ersten Halbjahr rund 6,6 Millionen reine E-Fahrzeuge neu zugelassen, ein Plus von 9% gegenüber dem Vorjahr. Der Markt wächst zwar weiter, das Tempo hat sich aber spürbar verlangsamt. Im Gesundheitshandwerk bleiben bundesweit viele Stellen unbesetzt. Besonders betroffen sind Augenoptiker, Hörakustiker sowie Orthopädie und Zahntechniker. Einer Studie zufolge konnten 2025 im Durchschnitt mehr als 4.300 offene Stellen nicht besetzt werden. Den größten Mangel gibt es in der Augenoptik und der Hörakustik, wie aus der Studie weiter hervorgeht. Mercedes-Benz hat seine Erwartungen für das laufende Jahr nach unten korrigiert. Zwar fiel das operative Ergebnis im zweiten Quartal besser aus als im Vorjahr, doch der Absatz im Kerngeschäft mit Pkw entwickelte sich schwächer als erhofft. Der Autobauer rechnet deshalb nicht mehr mit einem Verkaufsvolumen auf Vorjahresniveau. Nach Volkswagen und Audi ist es bereits die nächste Prognosesenkung in der deutschen Autoindustrie. Nach dem Fund von zwei Leichen in Ortrand in Südbrandenburg ermittelt die Staatsanwaltschaft gegen einen 80-Jährigen wegen des Verdachts des Totschlags. Die beiden Opfer, ein 57-jähriger Mann und eine 45-jährige Frau, wurden erschossen. Der Tatverdächtige wurde auf dem Grundstück schwer verletzt aufgefunden. Wie es zu der Tat kam, ist bislang noch unklar. Nach den schweren Waldbränden im Südwesten Frankreichs können rund 15.000 Menschen wieder in ihre Häuser zurückkehren. Betroffen sind die Orte bei Biscarrosse, wo die Feuerwehr das Feuer inzwischen unter Kontrolle gebracht hat. Auch im größeren Brandgebiet bei Bordeaux blieb die Lage zuletzt stabil. Nach Angaben der Behörden hat sich das Feuer dort seit rund 2 Tagen nicht weiter ausgebreitet.
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2: Ich empfehle für die nächsten Tage viel trinken. In der Redaktion Gisela Hoff. Heute ist es vielfach sonnig. Im Tagesverlauf ziehen im Nordosten und an den Alpen Quellwolken auf und am Abend sind im Süden vereinzelte Gewitter nicht ausgeschlossen. Die Temperaturen erreichen an den Küsten maximal 30, in der Mitte bis 36 und bis 38 Grad im Süden. In der Nacht ist es zunächst meist klar. In der zweiten Nachthälfte ist es dann im Westen gering bewölkt. In den Ballungszentren sinken die Temperaturen nur noch auf 24 bis 20 Grad, sonst 20 bis 16 Grad. Morgen ist es in Bayern und Teilen Thüringens heiter bis wolkig und meist trocken, sonst beginnt der Tag recht sonnig. Im Tagesverlauf ziehen allerdings rasch Quellwolken auf, die vom Südwesten und Westen bis in den Norden teils kräftige Schauer und Gewitter bringen. Die Temperaturen sind mit 26 bis 31 Grad an der See und 32 bis 39 Grad in den übrigen Gebieten weiterhin heiß.

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1: Für die Meldungen im Studio Michael Miem. Zum Welthepatitis-Tag fordert die Weltgesundheitsorganisation mehr Forschung, bessere Testangebote und einen leichteren Zugang zu Behandlungen. Weltweit leben nach Angaben der WHO 287 Millionen Menschen mit chronischer Hepatitis B oder C. Unbehandelt können die Virusinfektionen schwere Leberschäden bis hin zu Leberzirrhose oder Leberkrebs verursachen. Nach Informationen aus pakistanischen Sicherheitskreisen halten dortige Geheimdienstquellen eine begrenzte Bodenoffensive der USA im Iran für zunehmend wahrscheinlich. Demnach stütze sich diese Einschätzung auf militärische Beobachtungen. Eine offizielle Bestätigung für ein solches Vorgehen der USA gibt es bislang jedoch noch nicht. Der E-Auto-Hype kühlt sich weltweit ab. Das Wachstum ist geringer als in den vergangenen Jahren ausgefallen. Demnach wurden im ersten Halbjahr rund 6,6 Millionen reine E-Fahrzeuge neu zugelassen, ein Plus von 9% gegenüber dem Vorjahr. Der Markt wächst zwar weiter, das Tempo hat sich aber spürbar verlangsamt. Im Gesundheitshandwerk bleiben bundesweit viele Stellen unbesetzt. Besonders betroffen sind Augenoptiker, Hörakustiker sowie Orthopädie und Zahntechniker. Einer Studie zufolge konnten 2025 im Durchschnitt mehr als 4.300 offene Stellen nicht besetzt werden. Den größten Mangel gibt es in der Augenoptik und der Hörakustik, wie aus der Studie weiter hervorgeht. Mercedes-Benz hat seine Erwartungen für das laufende Jahr nach unten korrigiert. Zwar fiel das operative Ergebnis im zweiten Quartal besser aus als im Vorjahr, doch der Absatz im Kerngeschäft mit Pkw entwickelte sich schwächer als erhofft. Der Autobauer rechnet deshalb nicht mehr mit einem Verkaufsvolumen auf Vorjahresniveau. Nach Volkswagen und Audi ist es bereits die nächste Prognosesenkung in der deutschen Autoindustrie. Nach dem Fund von zwei Leichen in Ortrand in Südbrandenburg ermittelt die Staatsanwaltschaft gegen einen 80-Jährigen wegen des Verdachts des Totschlags. Die beiden Opfer, ein 57-jähriger Mann und eine 45-jährige Frau, wurden erschossen. Der Tatverdächtige wurde auf dem Grundstück schwer verletzt aufgefunden. Wie es zu der Tat kam, ist bislang noch unklar.
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2: Ich empfehle für die nächsten Tage viel trinken. In der Redaktion Gisela Hoff. Heute ist es vielfach sonnig. Im Tagesverlauf ziehen im Nordosten und an den Alpen Quellwolken auf und am Abend sind im Süden vereinzelte Gewitter nicht ausgeschlossen. Die Temperaturen erreichen an den Küsten maximal 30, in der Mitte bis 36 und bis 38 Grad im Süden. In der Nacht ist es zunächst meist klar. In der zweiten Nachthälfte ist es dann im Westen gering bewölkt. In den Ballungszentren sinken die Temperaturen nur noch auf 24 bis 20 Grad, sonst 20 bis 16 Grad. Morgen ist es in Bayern und Teilen Thüringens heiter bis wolkig und meist trocken, sonst beginnt der Tag recht sonnig. Im Tagesverlauf ziehen allerdings rasch Quellwolken auf, die vom Südwesten und Westen bis in den Norden teils kräftige Schauer und Gewitter bringen. Die Temperaturen sind mit 26 bis 31 Grad an der See und 32 bis 39 Grad in den übrigen Gebieten weiterhin heiß.

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90210, Sibylle Becker. Hallo Bertram, was läuft bei dir ab? Oh, gar nichts. Na, so schlimm kann es doch nicht sein. Ah, verstehe, du sitzt im Stau. Naja, um diese Zeit. Aber was kann ich für dich tun? Dir ist langweilig? Also ich weiß nicht. Ich bin ja nun für vieles zu haben. Aber dich jetzt zwischen den Autoabgasen zu unterhalten... Oh, nun jammer nicht. Uns wird schon was einfallen. Wir können zum Beispiel Ich sehe was, was du nicht siehst spielen. Stimmt, geht gar nicht, hast recht. Du könntest deinen Vordermann bepöbeln und ordentlich auf die Hupe drücken. Das mache ich immer im Stau. Na, siehst du, ist doch lustig, oder? Jetzt streck ihm noch die Zunge raus und fahr ihm leicht hinten auf die Stoßstange. Macht Spaß, nicht? Und schon ist die Langeweile wie weggeblasen. Ach was, der will bestimmt nur wissen, mit wem du gerade telefonierst. Kannst ruhig die Scheibe runterdrehen. Bertram, was war denn das für ein Geräusch?

Oh, deine Zähne. Oha, deshalb sprichst du so merkwürdig. Ja, nun stell dich nicht so an. Die Langeweile ist zumindest futsch. Hallo? Bertram? Also sowas. Dann soll er mich nicht anrufen, wenn er keinen Spaß verträgt. Neulich habe ich einem Fallschirmspringer erzählt, dass er sich den Gurt um den Hals binden muss. Der hat auch nicht hinterher gemeckert. In diesem Sinne, tschüss, bis zum nächsten Mal. Eure Sibylle Becker.

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1: Für die Meldungen im Studio Michael Miem. Zum Welthepatitis-Tag fordert die Weltgesundheitsorganisation mehr Forschung, bessere Testangebote und einen leichteren Zugang zu Behandlungen. Weltweit leben nach Angaben der WHO 287 Millionen Menschen mit chronischer Hepatitis B oder C. Unbehandelt können die Virusinfektionen schwere Leberschäden bis hin zu Leberzirrhose oder Leberkrebs verursachen. Nach Informationen aus pakistanischen Sicherheitskreisen halten dortige Geheimdienstquellen eine begrenzte Bodenoffensive der USA im Iran für zunehmend wahrscheinlich. Demnach stütze sich diese Einschätzung auf militärische Beobachtungen. Eine offizielle Bestätigung für ein solches Vorgehen der USA gibt es bislang jedoch noch nicht. Der E-Auto-Hype kühlt sich weltweit ab. Das Wachstum ist geringer als in den vergangenen Jahren ausgefallen. Demnach wurden im ersten Halbjahr rund 6,6 Millionen reine E-Fahrzeuge neu zugelassen, ein Plus von 9% gegenüber dem Vorjahr. Der Markt wächst zwar weiter, das Tempo hat sich aber spürbar verlangsamt. Im Gesundheitshandwerk bleiben bundesweit viele Stellen unbesetzt. Besonders betroffen sind Augenoptiker, Hörakustiker sowie Orthopädie- und Zahntechniker. Einer Studie zufolge konnten 2025 im Durchschnitt mehr als 4.300 offene Stellen nicht besetzt werden. Den größten Mangel gibt es in der Augenoptik und der Hörakustik, wie aus der Studie weiter hervorgeht. Mercedes-Benz hat seine Erwartungen für das laufende Jahr nach unten korrigiert. Zwar fiel das operative Ergebnis im zweiten Quartal besser aus als im Vorjahr, doch der Absatz im Kerngeschäft mit Pkw entwickelte sich schwächer als erhofft. Der Autobauer rechnet deshalb nicht mehr mit einem Verkaufsvolumen auf Vorjahresniveau. Nach Volkswagen und Audi ist es bereits die nächste Prognosesenkung in der deutschen Autoindustrie. Nach dem Fund von zwei Leichen in Ortrand in Südbrandenburg ermittelt die Staatsanwaltschaft gegen einen 80-Jährigen wegen des Verdachts des Totschlags. Die beiden Opfer, ein 57-jähriger Mann und eine 45-jährige Frau, wurden erschossen. Der Tatverdächtige wurde auf dem Grundstück schwer verletzt aufgefunden. Wie es zu der Tat kam, ist bislang noch unklar.
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2: Ich empfehle für die nächsten Tage viel trinken. In der Redaktion Gisela Hoff. Heute ist es vielfach sonnig. Im Tagesverlauf ziehen im Nordosten und an den Alpen Quellwolken auf und am Abend sind im Süden vereinzelte Gewitter nicht ausgeschlossen. Die Temperaturen erreichen an den Küsten maximal 30, in der Mitte bis 36 und bis 38 Grad im Süden. In der Nacht ist es zunächst meist klar. In der zweiten Nachthälfte ist es dann im Westen gering bewölkt. In den Ballungszentren sinken die Temperaturen nur noch auf 24 bis 20 Grad, sonst 20 bis 16 Grad. Morgen ist es in Bayern und Teilen Thüringens heiter bis wolkig und meist trocken, sonst beginnt der Tag recht sonnig. Im Tagesverlauf ziehen allerdings rasch Quellwolken auf, die vom Südwesten und Westen bis in den Norden teils kräftige Schauer und Gewitter bringen. Die Temperaturen sind mit 26 bis 31 Grad an der See und 32 bis 39 Grad in den übrigen Gebieten weiterhin heiß.

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durch die Beinschere am Nacken vorbei zwischen die Schulterblätter. Dort liegen lassen. Mit der anderen Hand lassen Sie nun einen Medizinball locker auftippen. 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
1: Für die Meldungen im Studio Michael Miem. Zum Welthepatitis-Tag fordert die Weltgesundheitsorganisation mehr Forschung, bessere Testangebote und einen leichteren Zugang zu Behandlungen. Weltweit leben nach Angaben der WHO 287 Millionen Menschen mit chronischer Hepatitis B oder C. Unbehandelt können die Virusinfektionen schwere Leberschäden bis hin zu Leberzirrhose oder Leberkrebs verursachen. Nach Informationen aus pakistanischen Sicherheitskreisen halten dortige Geheimdienstquellen eine begrenzte Bodenoffensive der USA im Iran für zunehmend wahrscheinlich. Demnach stütze sich diese Einschätzung auf militärische Beobachtungen. Eine offizielle Bestätigung für ein solches Vorgehen der USA gibt es bislang jedoch noch nicht. Der E-Auto-Hype kühlt sich weltweit ab. Das Wachstum ist geringer als in den vergangenen Jahren ausgefallen. Demnach wurden im ersten Halbjahr rund 6,6 Millionen reine E-Fahrzeuge neu zugelassen, ein Plus von 9% gegenüber dem Vorjahr. Der Markt wächst zwar weiter, das Tempo hat sich aber spürbar verlangsamt. Im Gesundheitshandwerk bleiben bundesweit viele Stellen unbesetzt. Besonders betroffen sind Augenoptiker, Hörakustiker sowie Orthopädie und Zahntechniker. Einer Studie zufolge konnten 2025 im Durchschnitt mehr als 4.300 offene Stellen nicht besetzt werden. Den größten Mangel gibt es in der Augenoptik und der Hörakustik, wie aus der Studie weiter hervorgeht. Mercedes-Benz hat seine Erwartungen für das laufende Jahr nach unten korrigiert. Zwar fiel das operative Ergebnis im zweiten Quartal besser aus als im Vorjahr, doch der Absatz im Kerngeschäft mit Pkw entwickelte sich schwächer als erhofft. Der Autobauer rechnet deshalb nicht mehr mit einem Verkaufsvolumen auf Vorjahresniveau. Nach Volkswagen und Audi ist es bereits die nächste Prognosesenkung in der deutschen Autoindustrie. Nach dem Fund von zwei Leichen in Ortrand in Südbrandenburg ermittelt die Staatsanwaltschaft gegen einen 80-Jährigen wegen des Verdachts des Totschlags. Die beiden Opfer, ein 57-jähriger Mann und eine 45-jährige Frau, wurden erschossen. Der Tatverdächtige wurde auf dem Grundstück schwer verletzt aufgefunden. Wie es zu der Tat kam, ist bislang noch unklar.
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2: Ich empfehle für die nächsten Tage viel trinken. In der Redaktion Gisela Hoff. Heute ist es vielfach sonnig. Im Tagesverlauf ziehen im Nordosten und an den Alpen Quellwolken auf und am Abend sind im Süden vereinzelte Gewitter nicht ausgeschlossen. Die Temperaturen erreichen an den Küsten maximal 30, in der Mitte bis 36 und bis 38 Grad im Süden. In der Nacht ist es zunächst meist klar. In der zweiten Nachthälfte ist es dann im Westen gering bewölkt. In den Ballungszentren sinken die Temperaturen nur noch auf 24 bis 20 Grad, sonst 20 bis 16 Grad. Morgen ist es in Bayern und Teilen Thüringens heiter bis wolkig und meist trocken, sonst beginnt der Tag recht sonnig. Im Tagesverlauf ziehen allerdings rasch Quellwolken auf, die vom Südwesten und Westen bis in den Norden teils kräftige Schauer und Gewitter bringen. Die Temperaturen sind mit 26 bis 31 Grad an der See und 32 bis 39 Grad in den übrigen Gebieten weiterhin heiß.

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0: 90210, Sibylle Becker.
1: Tja,
0: hallo Schulli. Was haben wir denn für ein kleines Wehwehchen? Oha, beide Arme zwischen Wagenheber und Auto eingeklemmt. Autsch, autsch. Oh je, und das auch noch in so einer ungünstigen Stellung, dass beide Hände auf dem glühenheißen Auspuff festgebrutzelt sind. Oi, da hat dir aber jemand einen bösen Streich gespielt. Darf ich einmal fragen, wer?
1: Ja,
0: Joa. Oh, ein Kollege. Aha, das glaube ich, dass das ein klein wenig schmerzt. Aber sag mal, womit hältst du jetzt eigentlich den Hörer? Aha, der gleiche Kollege mit dem schnurlosen Telefon. Wie nett von ihm. Darf ich jetzt noch einmal erfahren, welches Fabrikat das Telefon ist? Ach, das KXM 8270 DCI mit verdroppelter Schnippung. Haha, Schnulli, stell dir vor, das habe ich auch. Wieso riecht's denn jetzt nach verbranntem Fleisch? Welcher Schnösel haut sich denn da seelenruhig was in die Pfanne, während ein Arbeitskollege Höllenqualen leidet? Ach, herrje, das sind deine Hände, die so stinken. Schlimm, schlimm.
1: Ja,
0: Schulli, das kann ich verstehen, dass du jetzt wissen willst, wie du da wieder rauskommst. Aber eile mit Weile. Wenn ich noch einmal kurz auf das Telefon zurückkommen kann, wie betätigt man eigentlich den Kurzwahlspeicher? Wie? Du kennst dich damit nicht aus? Dann frag gefälligst deine Kollegen, wenn eine Dame dich um Hilfe bittet. Na, bitte geht doch. So, Pfeiltaste, Raute, Pfeiltaste, Pfeiltaste. Aha, habe ich dir damit ein klein wenig geholfen? Ja, gut, Schulli, dann wünsche ich dir noch einen heißen Tag. Und wenn es mal wieder brennt, weißt du ja, wo und wie du mich erreichen kannst. Unter 90210, eure Sibylle Becker.

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1: Für die Meldungen im Studio Michael Miem. Nach dem schweren Erdbeben im Südwesten Japans ist die Zahl der bestätigten Todesopfer auf 13 gestiegen. Das teilte die Ministerpräsidentin des Landes mit. Nach Einschätzung der Behörden könnte die Zahl der Toten jedoch deutlich höher liegen. Die Rettungskräfte suchen unterdessen weiter in den schwer betroffenen Gebieten nach Vermissten. Die Waldbrände in Südeuropa halten die Einsatzkräfte weiter in Atem. Auf der griechischen Urlaubsinsel Paros mussten mehrere Ortschaften wegen eines außer Kontrolle geratenen Feuers geräumt werden. Bewohner wurden angewiesen, sich an die Strände in Sicherheit zu bringen. Auch an der französischen Atlantikküste bei Bordeaux kämpfen Feuerwehrleute weiter gegen Brände, die erneut aufgeflammt sind. Eine neue Hitzewelle mit Temperaturen bis zu 40 Grad erhöht dort die Gefahr, dass sich die Flammen erneut und weiter ausbreiten. In der Justizvollzugsanstalt Willig I in Nordrhein-Westfalen laufen Ermittlungen gegen zwei Vollzugsbeamte. Die Staatsanwaltschaft Krefeld wirft ihnen unter anderem Drogenhandel und Bestechlichkeit vor. Bereits Mitte Juli wurden in dem Gefängnis Durchsuchungen durchgeführt. Die Ermittlungen dauern an. Die Bundesregierung will heute weitreichende Änderungen in der Energiepolitik auf den Weg bringen. Geplant sind Reformen, die unter anderem Auswirkungen auf Solaranlagen und Windkraft haben könnten. Energie- und Umweltverbände kritisieren die Pläne und werfen Wirtschaftsministerin Reiche vor, den Ausbau der Energiewende auszubremsen. Über das Vorhaben muss anschließend noch der Bundestag entscheiden. Zum Welthepatitis-Tag fordert die Weltgesundheitsorganisation mehr Forschung, bessere Testangebote und einen leichteren Zugang zu Behandlungen. Weltweit leben nach Angaben der WHO 287 Millionen Menschen mit chronischer Hepatitis B oder C. Unbehandelt können die Virusinfektionen schwere Leberschäden bis hin zu Leberzirrhose oder Leberkrebs verursachen. Der E-Auto-Hype kühlt sich weltweit ab. Das Wachstum ist geringer als in den vergangenen Jahren ausgefallen. Demnach wurden im ersten Halbjahr rund 6,6 Millionen reine E-Fahrzeuge neu zugelassen, ein Plus von 9% gegenüber dem Vorjahr. Der Markt wächst zwar weiter, das Tempo hat sich aber spürbar verlangsamt.
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2: Ich empfehle für die nächsten Tage viel trinken. In der Redaktion Gisela Hoff. Heute ist es vielfach sonnig. Im Tagesverlauf ziehen im Nordosten und an den Alpen Quellwolken auf und am Abend sind im Süden vereinzelte Gewitter nicht ausgeschlossen. Die Temperaturen erreichen an den Küsten maximal 30, in der Mitte bis 36 und bis 38 Grad im Süden. In der Nacht ist es zunächst meist klar. In der zweiten Nachthälfte ist es dann im Westen gering bewölkt. In den Ballungszentren sinken die Temperaturen nur noch auf 24 bis 20 Grad, sonst 20 bis 16 Grad. Morgen ist es in Bayern und Teilen Thüringens heiter bis wolkig und meist trocken, sonst beginnt der Tag recht sonnig. Im Tagesverlauf ziehen allerdings rasch Quellwolken auf, die vom Südwesten und Westen bis in den Norden teils kräftige Schauer und Gewitter bringen. Die Temperaturen sind mit 26 bis 31 Grad an der See und 32 bis 39 Grad in den übrigen Gebieten weiterhin heiß.

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1: Für die Meldungen im Studio Michael Miem. Nach dem schweren Erdbeben im Südwesten Japans ist die Zahl der bestätigten Todesopfer auf 13 gestiegen. Das teilte die Ministerpräsidentin des Landes mit. Nach Einschätzung der Behörden könnte die Zahl der Toten jedoch deutlich höher liegen. Die Rettungskräfte suchen unterdessen weiter in den schwer betroffenen Gebieten nach Vermissten. Die Waldbrände in Südeuropa halten die Einsatzkräfte weiter in Atem. Auf der griechischen Urlaubsinsel Paros mussten mehrere Ortschaften wegen eines außer Kontrolle geratenen Feuers geräumt werden. Bewohner wurden angewiesen, sich an die Strände in Sicherheit zu bringen. Auch an der französischen Atlantikküste bei Bordeaux kämpfen Feuerwehrleute weiter gegen Brände, die erneut aufgeflammt sind. Eine neue Hitzewelle mit Temperaturen bis zu 40 Grad erhöht dort die Gefahr, dass sich die Flammen erneut und weiter ausbreiten. In der Justizvollzugsanstalt Willig I in Nordrhein-Westfalen laufen Ermittlungen gegen zwei Vollzugsbeamte. Die Staatsanwaltschaft Krefeld wirft ihnen unter anderem Drogenhandel und Bestechlichkeit vor. Bereits Mitte Juli wurden in dem Gefängnis Durchsuchungen durchgeführt. Die Ermittlungen dauern an. Die Bundesregierung will heute weitreichende Änderungen in der Energiepolitik auf den Weg bringen. Geplant sind Reformen, die unter anderem Auswirkungen auf Solaranlagen und Windkraft haben könnten. Energie- und Umweltverbände kritisieren die Pläne und werfen Wirtschaftsministerin Reiche vor, den Ausbau der Energiewende auszubremsen. Über das Vorhaben muss anschließend noch der Bundestag entscheiden. Zum Welthepatitis-Tag fordert die Weltgesundheitsorganisation mehr Forschung, bessere Testangebote und einen leichteren Zugang zu Behandlungen. Weltweit leben nach Angaben der WHO 287 Millionen Menschen mit chronischer Hepatitis B oder C. Unbehandelt können die Virusinfektionen schwere Leberschäden bis hin zu Leberzirrhose oder Leberkrebs verursachen. Der E-Auto-Hype kühlt sich weltweit ab. Das Wachstum ist geringer als in den vergangenen Jahren ausgefallen. Demnach wurden im ersten Halbjahr rund 6,6 Millionen reine E-Fahrzeuge neu zugelassen, ein Plus von 9% gegenüber dem Vorjahr. Der Markt wächst zwar weiter, das Tempo hat sich aber spürbar verlangsamt.
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2: Ich empfehle für die nächsten Tage viel trinken. In der Redaktion Gisela Hoff. Heute ist es vielfach sonnig. Im Tagesverlauf ziehen im Nordosten und an den Alpen Quellwolken auf und am Abend sind im Süden vereinzelte Gewitter nicht ausgeschlossen. Die Temperaturen erreichen an den Küsten maximal 30, in der Mitte bis 36 und bis 38 Grad im Süden. In der Nacht ist es zunächst meist klar. In der zweiten Nachthälfte ist es dann im Westen gering bewölkt. In den Ballungszentren sinken die Temperaturen nur noch auf 24 bis 20 Grad, sonst 20 bis 16 Grad. Morgen ist es in Bayern und Teilen Thüringens heiter bis wolkig und meist trocken, sonst beginnt der Tag recht sonnig. Im Tagesverlauf ziehen allerdings rasch Quellwolken auf, die vom Südwesten und Westen bis in den Norden teils kräftige Schauer und Gewitter bringen. Die Temperaturen sind mit 26 bis 31 Grad an der See und 32 bis 39 Grad in den übrigen Gebieten weiterhin heiß.

0: 90210, Sibylle Becker.
1: Geht noch jetzt, nein, geht noch jetzt.
0: Ja, hallo Berti, was kann ich für dich tun?
1: Oh,
0: ah, nun immer schön der Reihe nach. Warum lachen deine Schulkameraden über dich? Nur weil du keine Ahnung vom Fußball hast? Tja, da würde ich aber auch lachen. Ich meine, Fußballregeln sind doch lachhaft einfach. Och, die Abseitsregel kennt doch jeder. Na schön, ich werde dir das mit der Regel mal erklären. Also, wenn ein Abwehrspieler bei der Ballabgabe vor sich keine Gegner, sondern nur noch den eigenen Libido sieht und parallel zur Torauslinie sich ein Konter aus den eigenen Reihen über die Unterflanken verdrippelt, dann wird... Na nun, warte ab, jetzt kommt's doch. Dann wird in aller Regel abgepfiffen. Alles klar, Berti? Also, ich muss schon sagen, du scheinst wirklich ein wenig blöd zu sein. Als nächstes soll ich wohl auch noch erklären, wie man einen Staubsaugerbeutel einlegt. Ja, du mich auch. Tja, meine Lieben, lassen wir uns von solchen Anrufern nicht das Niveau meiner Sendung in den Keller schubsen. Jeden Tag wird eben ein dummer Mensch geboren, sagte schon damals meine Mutter. Und mit diesen Worten verabschiede ich mich unter 90210. Eure Sibylle Becker.
2: L'Allemagne, 3 points.

all ihr jungen Menschen dieser Erde. Unsere ganzen Hoffnungen ruhen auf euch. Denkt daran, dass es nichts gibt, was ihr nicht erreichen könnt. Ihr müsst nur fest daran glauben.

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1: Für die Meldungen im Studio Michael Miem. Nach dem schweren Erdbeben im Südwesten Japans ist die Zahl der bestätigten Todesopfer auf 13 gestiegen. Das teilte die Ministerpräsidentin des Landes mit. Nach Einschätzung der Behörden könnte die Zahl der Toten jedoch deutlich höher liegen. Die Rettungskräfte suchen unterdessen weiter in den schwer betroffenen Gebieten nach Vermissten. Die Waldbrände in Südeuropa halten die Einsatzkräfte weiter in Atem. Auf der griechischen Urlaubsinsel Paros mussten mehrere Ortschaften wegen eines außer Kontrolle geratenen Feuers geräumt werden. Bewohner wurden angewiesen, sich an die Strände in Sicherheit zu bringen. Auch an der französischen Atlantikküste bei Bordeaux kämpfen Feuerwehrleute weiter gegen Brände, die erneut aufgeflammt sind. Eine neue Hitzewelle mit Temperaturen bis zu 40 Grad erhöht dort die Gefahr, dass sich die Flammen erneut und weiter ausbreiten. In der Justizvollzugsanstalt Willig I in Nordrhein-Westfalen laufen Ermittlungen gegen zwei Vollzugsbeamte. Die Staatsanwaltschaft Krefeld wirft ihnen unter anderem Drogenhandel und Bestechlichkeit vor. Bereits Mitte Juli wurden in dem Gefängnis Durchsuchungen durchgeführt. Die Ermittlungen dauern an. Die Bundesregierung will heute weitreichende Änderungen in der Energiepolitik auf den Weg bringen. Geplant sind Reformen, die unter anderem Auswirkungen auf Solaranlagen und Windkraft haben könnten. Energie- und Umweltverbände kritisieren die Pläne und werfen Wirtschaftsministerin Reiche vor, den Ausbau der Energiewende auszubremsen. Über das Vorhaben muss anschließend noch der Bundestag entscheiden. Zum Welthepatitis-Tag fordert die Weltgesundheitsorganisation mehr Forschung, bessere Testangebote und einen leichteren Zugang zu Behandlungen. Weltweit leben nach Angaben der WHO 287 Millionen Menschen mit chronischer Hepatitis B oder C. Unbehandelt können die Virusinfektionen schwere Leberschäden bis hin zu Leberzirrhose oder Leberkrebs verursachen. Der E-Auto-Hype kühlt sich weltweit ab. Das Wachstum ist geringer als in den vergangenen Jahren ausgefallen. Demnach wurden im ersten Halbjahr rund 6,6 Millionen reine E-Fahrzeuge neu zugelassen, ein Plus von 9% gegenüber dem Vorjahr. Der Markt wächst zwar weiter, das Tempo hat sich aber spürbar verlangsamt.
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2: Ich empfehle für die nächsten Tage viel trinken. In der Redaktion Gisela Hoff. Heute ist es vielfach sonnig. Im Tagesverlauf ziehen im Nordosten und an den Alpen Quellwolken auf und am Abend sind im Süden vereinzelte Gewitter nicht ausgeschlossen. Die Temperaturen erreichen an den Küsten maximal 30, in der Mitte bis 36 und bis 38 Grad im Süden. In der Nacht ist es zunächst meist klar. In der zweiten Nachthälfte ist es dann im Westen gering bewölkt. In den Ballungszentren sinken die Temperaturen nur noch auf 24 bis 20 Grad, sonst 20 bis 16 Grad. Morgen ist es in Bayern und Teilen Thüringens heiter bis wolkig und meist trocken, sonst beginnt der Tag recht sonnig. Im Tagesverlauf ziehen allerdings rasch Quellwolken auf, die vom Südwesten und Westen bis in den Norden teils kräftige Schauer und Gewitter bringen. Die Temperaturen sind mit 26 bis 31 Grad an der See und 32 bis 39 Grad in den übrigen Gebieten weiterhin heiß.

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1: Für die Meldungen im Studio Michael Miem. Nach dem schweren Erdbeben im Südwesten Japans ist die Zahl der bestätigten Todesopfer auf 13 gestiegen. Das teilte die Ministerpräsidentin des Landes mit. Nach Einschätzung der Behörden könnte die Zahl der Toten jedoch deutlich höher liegen. Die Rettungskräfte suchen unterdessen weiter in den schwer betroffenen Gebieten nach Vermissten. Die Waldbrände in Südeuropa halten die Einsatzkräfte weiter in Atem. Auf der griechischen Urlaubsinsel Paros mussten mehrere Ortschaften wegen eines außer Kontrolle geratenen Feuers geräumt werden. Bewohner wurden angewiesen, sich an die Strände in Sicherheit zu bringen. Auch an der französischen Atlantikküste bei Bordeaux kämpfen Feuerwehrleute weiter gegen Brände, die erneut aufgeflammt sind. Eine neue Hitzewelle mit Temperaturen bis zu 40 Grad erhöht dort die Gefahr, dass sich die Flammen erneut und weiter ausbreiten. In der Justizvollzugsanstalt Willig I in Nordrhein-Westfalen laufen Ermittlungen gegen zwei Vollzugsbeamte. Die Staatsanwaltschaft Krefeld wirft ihnen unter anderem Drogenhandel und Bestechlichkeit vor. Bereits Mitte Juli wurden in dem Gefängnis Durchsuchungen durchgeführt. Die Ermittlungen dauern an. Die Bundesregierung will heute weitreichende Änderungen in der Energiepolitik auf den Weg bringen. Geplant sind Reformen, die unter anderem Auswirkungen auf Solaranlagen und Windkraft haben könnten. Energie- und Umweltverbände kritisieren die Pläne und werfen Wirtschaftsministerin Reiche vor, den Ausbau der Energiewende auszubremsen. Über das Vorhaben muss anschließend noch der Bundestag entscheiden. Zum Welthepatitis-Tag fordert die Weltgesundheitsorganisation mehr Forschung, bessere Testangebote und einen leichteren Zugang zu Behandlungen. Weltweit leben nach Angaben der WHO 287 Millionen Menschen mit chronischer Hepatitis B oder C. Unbehandelt können die Virusinfektionen schwere Leberschäden bis hin zu Leberzirrhose oder Leberkrebs verursachen. Der E-Auto-Hype kühlt sich weltweit ab. Das Wachstum ist geringer als in den vergangenen Jahren ausgefallen. Demnach wurden im ersten Halbjahr rund 6,6 Millionen reine E-Fahrzeuge neu zugelassen, ein Plus von 9% gegenüber dem Vorjahr. Der Markt wächst zwar weiter, das Tempo hat sich aber spürbar verlangsamt.
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2: Ich empfehle für die nächsten Tage viel trinken. In der Redaktion Gisela Hoff. Heute ist es vielfach sonnig. Im Tagesverlauf ziehen im Nordosten und an den Alpen Quellwolken auf und am Abend sind im Süden vereinzelte Gewitter nicht ausgeschlossen. Die Temperaturen erreichen an den Küsten maximal 30, in der Mitte bis 36 und bis 38 Grad im Süden. In der Nacht ist es zunächst meist klar. In der zweiten Nachthälfte ist es dann im Westen gering bewölkt. In den Ballungszentren sinken die Temperaturen nur noch auf 24 bis 20 Grad, sonst 20 bis 16 Grad. Morgen ist es in Bayern und Teilen Thüringens heiter bis wolkig und meist trocken, sonst beginnt der Tag recht sonnig. Im Tagesverlauf ziehen allerdings rasch Quellwolken auf, die vom Südwesten und Westen bis in den Norden teils kräftige Schauer und Gewitter bringen. Die Temperaturen sind mit 26 bis 31 Grad an der See und 32 bis 39 Grad in den übrigen Gebieten weiterhin heiß.

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1: Tja,
0: Hallöchen auch, Kuddel. Was haben wir denn für Kummer? Job verloren, das ist schlimm. Aber schau, Kuddel, da bist du nicht der Einzige auf der Welt. Viele treu sorgende Familienväter grämen sich mit dir und wissen auch nicht ein noch aus, womit sie die vielen hungrigen kleinen Mäulchen daheim stopfen sollen. Ich kann dich ganz schlecht verstehen, Kuddel. Hast du einen Knödel in der Backe? Nein, ich weiß auch nicht, wer den wohl zahlen sollte. Du Ärmster. Aber siehe, schon in der Heiligen Schrift steht geschrieben, selig sind die Armen, denn ihnen wird gegeben werden. Nein, nicht einer ausgegeben. Gegeben, Kuddel, gegeben. Ja, was, weiß ich auch nicht. Man muss das vielleicht mehr bildlich sehen, weißt du? Auch unser Herr Jesus Christus darbte lange, lange Zeit vor sich hin, erfüllt vom tiefen Glauben an das Gute im Menschen. Und so schleppte er sich Tag ein, Tag aus, von Haus zu Haus, dem Fegefeuer trotzend, bar jeder Hoffnung, von barmherzigen Seelen ein paar Krümchen Brot gereicht zu bekommen. Und so, das können Sie sich also in die Haare schmieren, ja? Nein, damals gab es noch kein Eisbein mit Sauerkraut und Erbsenpüree. Und weißt du auch, warum, du undankbares Geschöpf? Na, dann versuch dir als erstes mal Brotkrumen aus der Perücke zu entfernen und danach Eisbein mit Sauerkraut und Erbsenpüree. Dann wirst du schon sehen. Und jetzt sieh selber zu, wie du klarkommst, Blödmann. Und glaub nicht, diese arbeitslosen Penner von heute. Nix gelernt, nix begriffen, aber alle Welt zahlen lassen für die eigene Unfähigkeit. So lass mich schließen für heute mit einem alten israelischen Sprichwort, das da heißt, muss der Bauer dreimal dungen, ist die ersten beide Mal nicht gelungen. Also bis zum nächsten Mal unter 90210. Eure Sibylle Becker.

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1: Für die Meldungen im Studio Michael Miem. Die Spitzenverbände der deutschen Wirtschaft drängen die Bundesregierung zu weiteren Reformen. Arbeitgeberpräsident Dulger warnt, Deutschland verliere im internationalen Wettbewerb zunehmend an Boden. Seit 2019 habe sich die wirtschaftliche Entwicklung kaum erholt. Ohne grundlegende Veränderungen drohten die 2020er Jahre zu einem verlorenen Jahrzehnt für den Wirtschaftsstandort Deutschland zu werden, so Dulger weiter. Nach dem schweren Erdbeben im Südwesten Japans ist die Zahl der bestätigten Todesopfer auf 13 gestiegen. Das teilte die Ministerpräsidentin des Landes mit. Nach Einschätzung der Behörden könnte die Zahl der Toten jedoch deutlich höher liegen. Die Rettungskräfte suchen unterdessen weiter in den schwer betroffenen Gebieten nach Vermissten. Die Waldbrände in Südeuropa halten die Einsatzkräfte weiter in Atem. Auf der griechischen Urlaubsinsel Paros mussten mehrere Ortschaften wegen eines außer Kontrolle geratenen Feuers geräumt werden. Bewohner wurden angewiesen, sich an die Strände in Sicherheit zu bringen. Auch an der französischen Atlantikküste bei Bordeaux kämpfen Feuerwehrleute weiter gegen Brände, die erneut aufgeflammt sind. Eine neue Hitzewelle mit Temperaturen bis zu 40 Grad erhöht dort die Gefahr, dass sich die Flammen erneut und weiter ausbreiten. In der Justizvollzugsanstalt Willig I in Nordrhein-Westfalen laufen Ermittlungen gegen zwei Vollzugsbeamte. Die Staatsanwaltschaft Krefeld wirft ihnen unter anderem Drogenhandel und Bestechlichkeit vor. Bereits Mitte Juli wurden in dem Gefängnis Durchsuchungen durchgeführt. Die Ermittlungen dauern an. Die Bundesregierung will heute weitreichende Änderungen in der Energiepolitik auf den Weg bringen. Geplant sind Reformen, die unter anderem Auswirkungen auf Solaranlagen und Windkraft haben könnten. Energie- und Umweltverbände kritisieren die Pläne und werfen Wirtschaftsministerin Reiche vor, den Ausbau der Energiewende auszubremsen. Über das Vorhaben muss anschließend noch der Bundestag entscheiden. Im Gesundheitshandwerk bleiben bundesweit viele Stellen unbesetzt. Besonders betroffen sind Augenoptiker, Hörakustiker sowie Orthopädie- und Zahntechniker. Einer Studie zufolge konnten 2025 im Durchschnitt mehr als 4.300 offene Stellen nicht besetzt werden. Den größten Mangel gibt es in der Augenoptik und der Hörakustik, wie aus der Studie weiter hervorgeht.
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2: Ich empfehle für die nächsten Tage viel Trinken. In der Redaktion Gisela Hoff. Heute ist es vielfach sonnig. Im Tagesverlauf ziehen im Nordosten und an den Alpen Quellwolken auf und am Abend sind im Süden vereinzelte Gewitter nicht ausgeschlossen. Die Temperaturen erreichen an den Küsten maximal 30, in der Mitte bis 36 und bis 38 Grad im Süden. In der Nacht ist es zunächst meist klar. In der zweiten Nachthälfte ist es dann im Westen gering bewölkt. In den Ballungszentren sinken die Temperaturen nur noch auf 24 bis 20 Grad, sonst 20 bis 16 Grad. Morgen ist es in Bayern und Teilen Thüringens heiter bis wolkig und meist trocken, sonst beginnt der Tag recht sonnig. Im Tagesverlauf ziehen allerdings rasch Quellwolken auf, die vom Südwesten und Westen bis in den Norden teils kräftige Schauer und Gewitter bringen. Die Temperaturen sind mit 26 bis 31 Grad an der See und 32 bis 39 Grad in den übrigen Gebieten weiterhin heiß.

Dies ist die Geschichte von Elude. Einem Mann, der geboren wurde, um wie ein wildes Tier gejagt zu werden, weil er arm war und sich nicht wehren konnte. Aber er gab sich mit seinem Schicksal nicht zufrieden und heute wurde seine Ehre wiederhergestellt.

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1: Für die Meldungen im Studio Michael Miem. Die Spitzenverbände der deutschen Wirtschaft drängen die Bundesregierung zu weiteren Reformen. Arbeitgeberpräsident Dulger warnt, Deutschland verliere im internationalen Wettbewerb zunehmend an Boden. Seit 2019 habe sich die wirtschaftliche Entwicklung kaum erholt. Ohne grundlegende Veränderungen drohten die 2020er Jahre zu einem verlorenen Jahrzehnt für den Wirtschaftsstandort Deutschland zu werden, so Dulger weiter. Nach dem schweren Erdbeben im Südwesten Japans ist die Zahl der bestätigten Todesopfer auf 13 gestiegen. Das teilte die Ministerpräsidentin des Landes mit. Nach Einschätzung der Behörden könnte die Zahl der Toten jedoch deutlich höher liegen. Die Rettungskräfte suchen unterdessen weiter in den schwer betroffenen Gebieten nach Vermissten. Die Waldbrände in Südeuropa halten die Einsatzkräfte weiter in Atem. Auf der griechischen Urlaubsinsel Paros mussten mehrere Ortschaften wegen eines außer Kontrolle geratenen Feuers geräumt werden. Bewohner wurden angewiesen, sich an die Strände in Sicherheit zu bringen. Auch an der französischen Atlantikküste bei Bordeaux kämpfen Feuerwehrleute weiter gegen Brände, die erneut aufgeflammt sind. Eine neue Hitzewelle mit Temperaturen bis zu 40 Grad erhöht dort die Gefahr, dass sich die Flammen erneut und weiter ausbreiten. In der Justizvollzugsanstalt Willig I in Nordrhein-Westfalen laufen Ermittlungen gegen zwei Vollzugsbeamte. Die Staatsanwaltschaft Krefeld wirft ihnen unter anderem Drogenhandel und Bestechlichkeit vor. Bereits Mitte Juli wurden in dem Gefängnis Durchsuchungen durchgeführt. Die Ermittlungen dauern an. Die Bundesregierung will heute weitreichende Änderungen in der Energiepolitik auf den Weg bringen. Geplant sind Reformen, die unter anderem Auswirkungen auf Solaranlagen und Windkraft haben könnten. Energie- und Umweltverbände kritisieren die Pläne und werfen Wirtschaftsministerin Reiche vor, den Ausbau der Energiewende auszubremsen. Über das Vorhaben muss anschließend noch der Bundestag entscheiden. Im Gesundheitshandwerk bleiben bundesweit viele Stellen unbesetzt. Besonders betroffen sind Augenoptiker, Hörakustiker sowie Orthopädie und Zahntechniker. Einer Studie zufolge konnten 2025 im Durchschnitt mehr als 4.300 offene Stellen nicht besetzt werden. Den größten Mangel gibt es in der Augenoptik und der Hörakustik, wie aus der Studie weiter hervorgeht.
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2: Ich empfehle für die nächsten Tage viel trinken. In der Redaktion Gisela Hoff. Heute ist es vielfach sonnig. Im Tagesverlauf ziehen im Nordosten und an den Alpen Quellwolken auf und am Abend sind im Süden vereinzelte Gewitter nicht ausgeschlossen. Die Temperaturen erreichen an den Küsten maximal 30, in der Mitte bis 36 und bis 38 Grad im Süden. In der Nacht ist es zunächst meist klar. In der zweiten Nachthälfte ist es dann im Westen gering bewölkt. In den Ballungszentren sinken die Temperaturen nur noch auf 24 bis 20 Grad, sonst 20 bis 16 Grad. Morgen ist es in Bayern und Teilen Thüringens heiter bis wolkig und meist trocken, sonst beginnt der Tag recht sonnig. Im Tagesverlauf ziehen allerdings rasch Quellwolken auf, die vom Südwesten und Westen bis in den Norden teils kräftige Schauer und Gewitter bringen. Die Temperaturen sind mit 26 bis 31 Grad an der See und 32 bis 39 Grad in den übrigen Gebieten weiterhin heiß.

90, 210, Sibylle, bitte. Ja, hallo, Paul. Nenn uns das Thema deines Anrufes. Binden? Kannst du das etwas näher erläutern? Ach so, ich dachte schon. Aha, Binden in der Fernsehwerbung. Schön, schön. Findest du also nicht schön? Immer wenn du Abendbrot isst, ekelst dich vor der Bindenwerbung. Aber Paul, was sollen die denn anderes nehmen außer Ersatzflüssigkeit? Jetzt tust du den Frauen aber arg unrecht. Eine Nassrasur-Werbung ist auch nicht so erquickend. Wenn ich daran denke, wie messerscharfe Klingen über borstigen Rasierschaum kratzen. Wie geht's? Ach, die Zeiten sind doch längst vorbei, wo sich Frau in aller Regel schämen muss, über solche Dinge zu sprechen. 3000 Jahre der Unterdrückung, Sockenstopfen und Küche, Kinder, Kirche oder was? Und ich sage dir, Paul, ich bin stolz auf die Ersatzflüssigkeit. Solche wie du haben sie nicht mal, wenn's drauf ankommt. So, haha. Dem habe ich es aber gegeben. Und ich sage euch, der Tag wird kommen, wo wir offen über Badewohnen reden können, über Mikrowellen mit Fernbedienung und über linksdrehende Lockenwickler. 90, 210 an die Macht. Das war's für heute. Bis zum nächsten Mal. Eure Sibylle Becker.

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1: Für die Meldungen im Studio Michael Miem. Die Spitzenverbände der deutschen Wirtschaft drängen die Bundesregierung zu weiteren Reformen. Arbeitgeberpräsident Dulger warnt, Deutschland verliere im internationalen Wettbewerb zunehmend an Boden. Seit 2019 habe sich die wirtschaftliche Entwicklung kaum erholt. Ohne grundlegende Veränderungen drohten die 2020er Jahre zu einem verlorenen Jahrzehnt für den Wirtschaftsstandort Deutschland zu werden, so Dulger weiter. Nach dem schweren Erdbeben im Südwesten Japans ist die Zahl der bestätigten Todesopfer auf 13 gestiegen. Das teilte die Ministerpräsidentin des Landes mit. Nach Einschätzung der Behörden könnte die Zahl der Toten jedoch deutlich höher liegen. Die Rettungskräfte suchen unterdessen weiter in den schwer betroffenen Gebieten nach Vermissten. Die Waldbrände in Südeuropa halten die Einsatzkräfte weiter in Atem. Auf der griechischen Urlaubsinsel Paros mussten mehrere Ortschaften wegen eines außer Kontrolle geratenen Feuers geräumt werden. Bewohner wurden angewiesen, sich an die Strände in Sicherheit zu bringen. Auch an der französischen Atlantikküste bei Bordeaux kämpfen Feuerwehrleute weiter gegen Brände, die erneut aufgeflammt sind. Eine neue Hitzewelle mit Temperaturen bis zu 40 Grad erhöht dort die Gefahr, dass sich die Flammen erneut und weiter ausbreiten. In der Justizvollzugsanstalt Willig I in Nordrhein-Westfalen laufen Ermittlungen gegen zwei Vollzugsbeamte. Die Staatsanwaltschaft Krefeld wirft ihnen unter anderem Drogenhandel und Bestechlichkeit vor. Bereits Mitte Juli wurden in dem Gefängnis Durchsuchungen durchgeführt. Die Ermittlungen dauern an. Die Bundesregierung will heute weitreichende Änderungen in der Energiepolitik auf den Weg bringen. Geplant sind Reformen, die unter anderem Auswirkungen auf Solaranlagen und Windkraft haben könnten. Energie- und Umweltverbände kritisieren die Pläne und werfen Wirtschaftsministerin Reiche vor, den Ausbau der Energiewende auszubremsen. Über das Vorhaben muss anschließend noch der Bundestag entscheiden. Im Gesundheitshandwerk bleiben bundesweit viele Stellen unbesetzt. Besonders betroffen sind Augenoptiker, Hörakustiker sowie Orthopädie und Zahntechniker. Einer Studie zufolge konnten 2025 im Durchschnitt mehr als 4.300 offene Stellen nicht besetzt werden. Den größten Mangel gibt es in der Augenoptik und der Hörakustik, wie aus der Studie weiter hervorgeht.
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2: Ich empfehle für die nächsten Tage viel Trinken. In der Redaktion Gisela Hoff. Heute ist es vielfach sonnig. Im Tagesverlauf ziehen im Nordosten und an den Alpen Quellwolken auf und am Abend sind im Süden vereinzelte Gewitter nicht ausgeschlossen. Die Temperaturen erreichen an den Küsten maximal 30, in der Mitte bis 36 und bis 38 Grad im Süden. In der Nacht ist es zunächst meist klar. In der zweiten Nachthälfte ist es dann im Westen gering bewölkt. In den Ballungszentren sinken die Temperaturen nur noch auf 24 bis 20 Grad, sonst 20 bis 16 Grad. Morgen ist es in Bayern und Teilen Thüringens heiter bis wolkig und meist trocken, sonst beginnt der Tag recht sonnig. Im Tagesverlauf ziehen allerdings rasch Quellwolken auf, die vom Südwesten und Westen bis in den Norden teils kräftige Schauer und Gewitter bringen. Die Temperaturen sind mit 26 bis 31 Grad an der See und 32 bis 39 Grad in den übrigen Gebieten weiterhin heiß.

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Stadt weg, danke. Ja, das reicht. Tschüss, Kollegen. Ne kleine Pause. Hab ich verdient, hab ich verdient. Ich meine, wenn ich später komme, kann ich auch dafür früher gehen. Ist das klar? Leuchtet ein, nicht? Und jetzt?

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1: Für die Meldungen im Studio Michael Miem. Die Spitzenverbände der deutschen Wirtschaft drängen die Bundesregierung zu weiteren Reformen. Arbeitgeberpräsident Dulger warnt, Deutschland verliere im internationalen Wettbewerb zunehmend an Boden. Seit 2019 habe sich die wirtschaftliche Entwicklung kaum erholt. Ohne grundlegende Veränderungen drohten die 2020er Jahre zu einem verlorenen Jahrzehnt für den Wirtschaftsstandort Deutschland zu werden, so Dulger weiter. Nach dem schweren Erdbeben im Südwesten Japans ist die Zahl der bestätigten Todesopfer auf 13 gestiegen. Das teilte die Ministerpräsidentin des Landes mit. Nach Einschätzung der Behörden könnte die Zahl der Toten jedoch deutlich höher liegen. Die Rettungskräfte suchen unterdessen weiter in den schwer betroffenen Gebieten nach Vermissten. Die Waldbrände in Südeuropa halten die Einsatzkräfte weiter in Atem. Auf der griechischen Urlaubsinsel Paros mussten mehrere Ortschaften wegen eines außer Kontrolle geratenen Feuers geräumt werden. Bewohner wurden angewiesen, sich an die Strände in Sicherheit zu bringen. Auch an der französischen Atlantikküste bei Bordeaux kämpfen Feuerwehrleute weiter gegen Brände, die erneut aufgeflammt sind. Eine neue Hitzewelle mit Temperaturen bis zu 40 Grad erhöht dort die Gefahr, dass sich die Flammen erneut und weiter ausbreiten. In der Justizvollzugsanstalt Willig I in Nordrhein-Westfalen laufen Ermittlungen gegen zwei Vollzugsbeamte. Die Staatsanwaltschaft Krefeld wirft ihnen unter anderem Drogenhandel und Bestechlichkeit vor. Bereits Mitte Juli wurden in dem Gefängnis Durchsuchungen durchgeführt. Die Ermittlungen dauern an. Die Bundesregierung will heute weitreichende Änderungen in der Energiepolitik auf den Weg bringen. Geplant sind Reformen, die unter anderem Auswirkungen auf Solaranlagen und Windkraft haben könnten. Energie- und Umweltverbände kritisieren die Pläne und werfen Wirtschaftsministerin Reiche vor, den Ausbau der Energiewende auszubremsen. Über das Vorhaben muss anschließend noch der Bundestag entscheiden. Im Gesundheitshandwerk bleiben bundesweit viele Stellen unbesetzt. Besonders betroffen sind Augenoptiker, Hörakustiker sowie Orthopädie und Zahntechniker. Einer Studie zufolge konnten 2025 im Durchschnitt mehr als 4.300 offene Stellen nicht besetzt werden. Den größten Mangel gibt es in der Augenoptik und der Hörakustik, wie aus der Studie weiter hervorgeht.
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2: Ich empfehle für die nächsten Tage viel trinken. In der Redaktion Gisela Hoff. Heute ist es vielfach sonnig. Im Tagesverlauf ziehen im Nordosten und an den Alpen Quellwolken auf und am Abend sind im Süden vereinzelte Gewitter nicht ausgeschlossen. Die Temperaturen erreichen an den Küsten maximal 30, in der Mitte bis 36 und bis 38 Grad im Süden. In der Nacht ist es zunächst meist klar. In der zweiten Nachthälfte ist es dann im Westen gering bewölkt. In den Ballungszentren sinken die Temperaturen nur noch auf 24 bis 20 Grad, sonst 20 bis 16 Grad. Morgen ist es in Bayern und Teilen Thüringens heiter bis wolkig und meist trocken, sonst beginnt der Tag recht sonnig. Im Tagesverlauf ziehen allerdings rasch Quellwolken auf, die vom Südwesten und Westen bis in den Norden teils kräftige Schauer und Gewitter bringen. Die Temperaturen sind mit 26 bis 31 Grad an der See und 32 bis 39 Grad in den übrigen Gebieten weiterhin heiß.

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1: Mit Michael Mihm. Nach dem vorläufigen Stopp der US-Angriffe auf den Iran hat das amerikanische Militär nach eigenen Angaben mehrere ballistische Raketen abgefangen. Die Geschosse seien von den iranischen Streitkräften auf US-Truppen im Nahen Osten abgefeuert worden. Nach Angaben des Regionalkommandos wurden keine Raketen erfolgreich ins Ziel gebracht. Die Spitzenverbände der deutschen Wirtschaft drängen die Bundesregierung zu weiteren Reformen. Arbeitgeberpräsident Dulger warnt, Deutschland verliere im internationalen Wettbewerb zunehmend an Boden. Seit 2019 habe sich die wirtschaftliche Entwicklung kaum erholt. Ohne grundlegende Veränderungen drohten die 2020er Jahre zu einem verlorenen Jahrzehnt für den Wirtschaftsstandort Deutschland zu werden, so Dulger weiter. Nach dem schweren Erdbeben im Südwesten Japans ist die Zahl der bestätigten Todesopfer auf 13 gestiegen. Das teilte die Ministerpräsidentin des Landes mit. Nach Einschätzung der Behörden könnte die Zahl der Toten jedoch deutlich höher liegen. Die Rettungskräfte suchen unterdessen weiter in den schwer betroffenen Gebieten nach Vermissten. Die Waldbrände in Südeuropa halten die Einsatzkräfte weiter in Atem. Auf der griechischen Urlaubsinsel Paros mussten mehrere Ortschaften wegen eines außer Kontrolle geratenen Feuers geräumt werden. Bewohner wurden angewiesen, sich an die Strände in Sicherheit zu bringen. Auch an der französischen Atlantikküste bei Bordeaux kämpfen Feuerwehrleute weiter gegen Brände, die erneut aufgeflammt sind. Eine neue Hitzewelle mit Temperaturen bis zu 40 Grad erhöht dort die Gefahr, dass sich die Flammen erneut und weiter ausbreiten. In der Justizvollzugsanstalt Willig I in Nordrhein-Westfalen laufen Ermittlungen gegen zwei Vollzugsbeamte. Die Staatsanwaltschaft Krefeld wirft ihnen unter anderem Drogenhandel und Bestechlichkeit vor. Bereits Mitte Juli wurden in dem Gefängnis Durchsuchungen durchgeführt. Die Ermittlungen dauern an. Die Bundesregierung will heute weitreichende Änderungen in der Energiepolitik auf den Weg bringen. Geplant sind Reformen, die unter anderem Auswirkungen auf Solaranlagen und Windkraft haben könnten. Energie- und Umweltverbände kritisieren die Pläne und werfen Wirtschaftsministerin Reiche vor, den Ausbau der Energiewende auszubremsen. Über das Vorhaben muss anschließend noch der Bundestag entscheiden.
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2: Ich empfehle für die nächsten Tage viel Trinken. In der Redaktion Gisela Hoff. Heute ist es vielfach sonnig. Im Tagesverlauf ziehen im Nordosten und an den Alpen Quellwolken auf und am Abend sind im Süden vereinzelte Gewitter nicht ausgeschlossen. Die Temperaturen erreichen an den Küsten maximal 30, in der Mitte bis 36 und bis 38 Grad im Süden. In der Nacht ist es zunächst meist klar. In der zweiten Nachthälfte ist es dann im Westen gering bewölkt. In den Ballungszentren sinken die Temperaturen nur noch auf 24 bis 20 Grad, sonst 20 bis 16 Grad. Morgen ist es in Bayern und Teilen Thüringens heiter bis wolkig und meist trocken, sonst beginnt der Tag recht sonnig. Im Tagesverlauf ziehen allerdings rasch Quellwolken auf, die vom Südwesten und Westen bis in den Norden teils kräftige Schauer und Gewitter bringen. Die Temperaturen sind mit 26 bis 31 Grad an der See und 32 bis 39 Grad in den übrigen Gebieten weiterhin heiß.

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1: Mit Michael Mihm. Nach dem vorläufigen Stopp der US-Angriffe auf den Iran hat das amerikanische Militär nach eigenen Angaben mehrere ballistische Raketen abgefangen. Die Geschosse seien von den iranischen Streitkräften auf US-Truppen im Nahen Osten abgefeuert worden. Nach Angaben des Regionalkommandos wurden keine Raketen erfolgreich ins Ziel gebracht. Die Spitzenverbände der deutschen Wirtschaft drängen die Bundesregierung zu weiteren Reformen. Arbeitgeberpräsident Dulger warnt, Deutschland verliere im internationalen Wettbewerb zunehmend an Boden. Seit 2019 habe sich die wirtschaftliche Entwicklung kaum erholt. Ohne grundlegende Veränderungen drohten die 2020er Jahre zu einem verlorenen Jahrzehnt für den Wirtschaftsstandort Deutschland zu werden, so Dulger weiter. Nach dem schweren Erdbeben im Südwesten Japans ist die Zahl der bestätigten Todesopfer auf 13 gestiegen. Das teilte die Ministerpräsidentin des Landes mit. Nach Einschätzung der Behörden könnte die Zahl der Toten jedoch deutlich höher liegen. Die Rettungskräfte suchen unterdessen weiter in den schwer betroffenen Gebieten nach Vermissten. Die Waldbrände in Südeuropa halten die Einsatzkräfte weiter in Atem. Auf der griechischen Urlaubsinsel Paros mussten mehrere Ortschaften wegen eines außer Kontrolle geratenen Feuers geräumt werden. Bewohner wurden angewiesen, sich an die Strände in Sicherheit zu bringen. Auch an der französischen Atlantikküste bei Bordeaux kämpfen Feuerwehrleute weiter gegen Brände, die erneut aufgeflammt sind. Eine neue Hitzewelle mit Temperaturen bis zu 40 Grad erhöht dort die Gefahr, dass sich die Flammen erneut und weiter ausbreiten. In der Justizvollzugsanstalt Willig I in Nordrhein-Westfalen laufen Ermittlungen gegen zwei Vollzugsbeamte. Die Staatsanwaltschaft Krefeld wirft ihnen unter anderem Drogenhandel und Bestechlichkeit vor. Bereits Mitte Juli wurden in dem Gefängnis Durchsuchungen durchgeführt. Die Ermittlungen dauern an. Die Bundesregierung will heute weitreichende Änderungen in der Energiepolitik auf den Weg bringen. Geplant sind Reformen, die unter anderem Auswirkungen auf Solaranlagen und Windkraft haben könnten. Energie- und Umweltverbände kritisieren die Pläne und werfen Wirtschaftsministerin Reiche vor, den Ausbau der Energiewende auszubremsen. Über das Vorhaben muss anschließend noch der Bundestag entscheiden.
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2: Ich empfehle für die nächsten Tage viel trinken. In der Redaktion Gisela Hoff. Heute ist es vielfach sonnig. Im Tagesverlauf ziehen im Nordosten und an den Alpen Quellwolken auf und am Abend sind im Süden vereinzelte Gewitter nicht ausgeschlossen. Die Temperaturen erreichen an den Küsten maximal 30, in der Mitte bis 36 und bis 38 Grad im Süden. In der Nacht ist es zunächst meist klar. In der zweiten Nachthälfte ist es dann im Westen gering bewölkt. In den Ballungszentren sinken die Temperaturen nur noch auf 24 bis 20 Grad, sonst 20 bis 16 Grad. Morgen ist es in Bayern und Teilen Thüringens heiter bis wolkig und meist trocken, sonst beginnt der Tag recht sonnig. Im Tagesverlauf ziehen allerdings rasch Quellwolken auf, die vom Südwesten und Westen bis in den Norden teils kräftige Schauer und Gewitter bringen. Die Temperaturen sind mit 26 bis 31 Grad an der See und 32 bis 39 Grad in den übrigen Gebieten weiterhin heiß.

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1: Mit Michael Mihm. Nach dem vorläufigen Stopp der US-Angriffe auf den Iran hat das amerikanische Militär nach eigenen Angaben mehrere ballistische Raketen abgefangen. Die Geschosse seien von den iranischen Streitkräften auf US-Truppen im Nahen Osten abgefeuert worden. Nach Angaben des Regionalkommandos wurden keine Raketen erfolgreich ins Ziel gebracht. Die Spitzenverbände der deutschen Wirtschaft drängen die Bundesregierung zu weiteren Reformen. Arbeitgeberpräsident Dulger warnt, Deutschland verliere im internationalen Wettbewerb zunehmend an Boden. Seit 2019 habe sich die wirtschaftliche Entwicklung kaum erholt. Ohne grundlegende Veränderungen drohten die 2020er Jahre zu einem verlorenen Jahrzehnt für den Wirtschaftsstandort Deutschland zu werden, so Dulger weiter. Nach dem schweren Erdbeben im Südwesten Japans ist die Zahl der bestätigten Todesopfer auf 13 gestiegen. Das teilte die Ministerpräsidentin des Landes mit. Nach Einschätzung der Behörden könnte die Zahl der Toten jedoch deutlich höher liegen. Die Rettungskräfte suchen unterdessen weiter in den schwer betroffenen Gebieten nach Vermissten. Die Waldbrände in Südeuropa halten die Einsatzkräfte weiter in Atem. Auf der griechischen Urlaubsinsel Paros mussten mehrere Ortschaften wegen eines außer Kontrolle geratenen Feuers geräumt werden. Bewohner wurden angewiesen, sich an die Strände in Sicherheit zu bringen. Auch an der französischen Atlantikküste bei Bordeaux kämpfen Feuerwehrleute weiter gegen Brände, die erneut aufgeflammt sind. Eine neue Hitzewelle mit Temperaturen bis zu 40 Grad erhöht dort die Gefahr, dass sich die Flammen erneut und weiter ausbreiten. In der Justizvollzugsanstalt Willig I in Nordrhein-Westfalen laufen Ermittlungen gegen zwei Vollzugsbeamte. Die Staatsanwaltschaft Krefeld wirft ihnen unter anderem Drogenhandel und Bestechlichkeit vor. Bereits Mitte Juli wurden in dem Gefängnis Durchsuchungen durchgeführt. Die Ermittlungen dauern an. Die Bundesregierung will heute weitreichende Änderungen in der Energiepolitik auf den Weg bringen. Geplant sind Reformen, die unter anderem Auswirkungen auf Solaranlagen und Windkraft haben könnten. Energie- und Umweltverbände kritisieren die Pläne und werfen Wirtschaftsministerin Reiche vor, den Ausbau der Energiewende auszubremsen. Über das Vorhaben muss anschließend noch der Bundestag entscheiden.
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2: Ich empfehle für die nächsten Tage viel trinken. In der Redaktion Gisela Hoff. Heute ist es vielfach sonnig. Im Tagesverlauf ziehen im Nordosten und an den Alpen Quellwolken auf und am Abend sind im Süden vereinzelte Gewitter nicht ausgeschlossen. Die Temperaturen erreichen an den Küsten maximal 30, in der Mitte bis 36 und bis 38 Grad im Süden. In der Nacht ist es zunächst meist klar. In der zweiten Nachthälfte ist es dann im Westen gering bewölkt. In den Ballungszentren sinken die Temperaturen nur noch auf 24 bis 20 Grad, sonst 20 bis 16 Grad. Morgen ist es in Bayern und Teilen Thüringens heiter bis wolkig und meist trocken, sonst beginnt der Tag recht sonnig. Im Tagesverlauf ziehen allerdings rasch Quellwolken auf, die vom Südwesten und Westen bis in den Norden teils kräftige Schauer und Gewitter bringen. Die Temperaturen sind mit 26 bis 31 Grad an der See und 32 bis 39 Grad in den übrigen Gebieten weiterhin heiß.

Die A12 wird umgeleitet über Anschlussstellen Nord. 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
1: Mit Michael Mihm. Nach dem vorläufigen Stopp der US-Angriffe auf den Iran hat das amerikanische Militär nach eigenen Angaben mehrere ballistische Raketen abgefangen. Die Geschosse seien von den iranischen Streitkräften auf US-Truppen im Nahen Osten abgefeuert worden. Nach Angaben des Regionalkommandos wurden keine Raketen erfolgreich ins Ziel gebracht. Die Spitzenverbände der deutschen Wirtschaft drängen die Bundesregierung zu weiteren Reformen. Arbeitgeberpräsident Dulger warnt, Deutschland verliere im internationalen Wettbewerb zunehmend an Boden. Seit 2019 habe sich die wirtschaftliche Entwicklung kaum erholt. Ohne grundlegende Veränderungen drohten die 2020er Jahre zu einem verlorenen Jahrzehnt für den Wirtschaftsstandort Deutschland zu werden, so Dulger weiter. Nach dem schweren Erdbeben im Südwesten Japans ist die Zahl der bestätigten Todesopfer auf 13 gestiegen. Das teilte die Ministerpräsidentin des Landes mit. Nach Einschätzung der Behörden könnte die Zahl der Toten jedoch deutlich höher liegen. Die Rettungskräfte suchen unterdessen weiter in den schwer betroffenen Gebieten nach Vermissten. Die Waldbrände in Südeuropa halten die Einsatzkräfte weiter in Atem. Auf der griechischen Urlaubsinsel Paros mussten mehrere Ortschaften wegen eines außer Kontrolle geratenen Feuers geräumt werden. Bewohner wurden angewiesen, sich an die Strände in Sicherheit zu bringen. Auch an der französischen Atlantikküste bei Bordeaux kämpfen Feuerwehrleute weiter gegen Brände, die erneut aufgeflammt sind. Eine neue Hitzewelle mit Temperaturen bis zu 40 Grad erhöht dort die Gefahr, dass sich die Flammen erneut und weiter ausbreiten. In der Justizvollzugsanstalt Willig I in Nordrhein-Westfalen laufen Ermittlungen gegen zwei Vollzugsbeamte. Die Staatsanwaltschaft Krefeld wirft ihnen unter anderem Drogenhandel und Bestechlichkeit vor. Bereits Mitte Juli wurden in dem Gefängnis Durchsuchungen durchgeführt. Die Ermittlungen dauern an. Die Bundesregierung will heute weitreichende Änderungen in der Energiepolitik auf den Weg bringen. Geplant sind Reformen, die unter anderem Auswirkungen auf Solaranlagen und Windkraft haben könnten. Energie- und Umweltverbände kritisieren die Pläne und werfen Wirtschaftsministerin Reiche vor, den Ausbau der Energiewende auszubremsen. Über das Vorhaben muss anschließend noch der Bundestag entscheiden.
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2: Ich empfehle für die nächsten Tage viel Trinken. In der Redaktion Gisela Hoff. Heute ist es vielfach sonnig. Im Tagesverlauf ziehen im Nordosten und an den Alpen Quellwolken auf und am Abend sind im Süden vereinzelte Gewitter nicht ausgeschlossen. Die Temperaturen erreichen an den Küsten maximal 30, in der Mitte bis 36 und bis 38 Grad im Süden. In der Nacht ist es zunächst meist klar. In der zweiten Nachthälfte ist es dann im Westen gering bewölkt. In den Ballungszentren sinken die Temperaturen nur noch auf 24 bis 20 Grad, sonst 20 bis 16 Grad. Morgen ist es in Bayern und Teilen Thüringens heiter bis wolkig und meist trocken, sonst beginnt der Tag recht sonnig. Im Tagesverlauf ziehen allerdings rasch Quellwolken auf, die vom Südwesten und Westen bis in den Norden teils kräftige Schauer und Gewitter bringen. Die Temperaturen sind mit 26 bis 31 Grad an der See und 32 bis 39 Grad in den übrigen Gebieten weiterhin heiß.

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0: Für die Meldungen im Studio Michael Miem. Die Spitzenverbände der deutschen Wirtschaft drängen die Bundesregierung zu weiteren Reformen. Arbeitgeberpräsident Dulger warnt, Deutschland verliere im internationalen Wettbewerb zunehmend an Boden. Seit 2019 habe sich die wirtschaftliche Entwicklung kaum erholt. Ohne grundlegende Veränderungen drohten die 2020er Jahre zu einem verlorenen Jahrzehnt für den Wirtschaftsstandort Deutschland zu werden, so Dulger weiter. Nach dem schweren Erdbeben im Südwesten Japans ist die Zahl der bestätigten Todesopfer auf 13 gestiegen. Das teilte die Ministerpräsidentin des Landes mit. Nach Einschätzung der Behörden könnte die Zahl der Toten jedoch deutlich höher liegen. Die Rettungskräfte suchen unterdessen weiter in den schwer betroffenen Gebieten nach Vermissten. Die Waldbrände in Südeuropa halten die Einsatzkräfte weiter in Atem. Auf der griechischen Urlaubsinsel Paros mussten mehrere Ortschaften wegen eines außer Kontrolle geratenen Feuers geräumt werden. Bewohner wurden angewiesen, sich an die Strände in Sicherheit zu bringen. Auch an der französischen Atlantikküste bei Bordeaux kämpfen Feuerwehrleute weiter gegen Brände, die erneut aufgeflammt sind. Eine neue Hitzewelle mit Temperaturen bis zu 40 Grad erhöht dort die Gefahr, dass sich die Flammen erneut und weiter ausbreiten. In der Justizvollzugsanstalt Willig I in Nordrhein-Westfalen laufen Ermittlungen gegen zwei Vollzugsbeamte. Die Staatsanwaltschaft Krefeld wirft ihnen unter anderem Drogenhandel und Bestechlichkeit vor. Bereits Mitte Juli wurden in dem Gefängnis Durchsuchungen durchgeführt. Die Ermittlungen dauern an. Die Bundesregierung will heute weitreichende Änderungen in der Energiepolitik auf den Weg bringen. Geplant sind Reformen, die unter anderem Auswirkungen auf Solaranlagen und Windkraft haben könnten. Energie- und Umweltverbände kritisieren die Pläne und werfen Wirtschaftsministerin Reiche vor, den Ausbau der Energiewende auszubremsen. Über das Vorhaben muss anschließend noch der Bundestag entscheiden. Im Gesundheitshandwerk bleiben bundesweit viele Stellen unbesetzt. Besonders betroffen sind Augenoptiker, Hörakustiker sowie Orthopädie- und Zahntechniker. Einer Studie zufolge konnten 2025 im Durchschnitt mehr als 4.300 offene Stellen nicht besetzt werden. Den größten Mangel gibt es in der Augenoptik und der Hörakustik, wie aus der Studie weiter hervorgeht.
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2: Ich empfehle für die nächsten Tage viel trinken. In der Redaktion Gisela Hoff. Heute ist es vielfach sonnig. Im Tagesverlauf ziehen im Nordosten und an den Alpen Quellwolken auf und am Abend sind im Süden vereinzelte Gewitter nicht ausgeschlossen. Die Temperaturen erreichen an den Küsten maximal 30, in der Mitte bis 36 und bis 38 Grad im Süden. In der Nacht ist es zunächst meist klar, in der zweiten Nachthälfte ist es dann im Westen gering bewölkt. In den Ballungszentren sinken die Temperaturen nur noch auf 24 bis 20 Grad, sonst 20 bis 16 Grad. Morgen ist es in Bayern und Teilen Thüringens heiter bis wolkig und meist trocken, sonst beginnt der Tag recht sonnig. Im Tagesverlauf ziehen allerdings rasch Quellwolken auf, die vom Südwesten und Westen bis in den Norden teils kräftige Schauer und Gewitter bringen. Die Temperaturen sind mit 26 bis 31 Grad an der See und 32 bis 39 Grad in den übrigen Gebieten weiterhin heiß.

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1: Für die Meldungen im Studio Michael Miem. Die Spitzenverbände der deutschen Wirtschaft drängen die Bundesregierung zu weiteren Reformen. Arbeitgeberpräsident Dulger warnt, Deutschland verliere im internationalen Wettbewerb zunehmend an Boden. Seit 2019 habe sich die wirtschaftliche Entwicklung kaum erholt. Ohne grundlegende Veränderungen drohten die 2020er Jahre zu einem verlorenen Jahrzehnt für den Wirtschaftsstandort Deutschland zu werden, so Dulger weiter. Nach dem schweren Erdbeben im Südwesten Japans ist die Zahl der bestätigten Todesopfer auf 13 gestiegen. Das teilte die Ministerpräsidentin des Landes mit. Nach Einschätzung der Behörden könnte die Zahl der Toten jedoch deutlich höher liegen. Die Rettungskräfte suchen unterdessen weiter in den schwer betroffenen Gebieten nach Vermissten. Die Waldbrände in Südeuropa halten die Einsatzkräfte weiter in Atem. Auf der griechischen Urlaubsinsel Paros mussten mehrere Ortschaften wegen eines außer Kontrolle geratenen Feuers geräumt werden. Bewohner wurden angewiesen, sich an die Strände in Sicherheit zu bringen. Auch an der französischen Atlantikküste bei Bordeaux kämpfen Feuerwehrleute weiter gegen Brände, die erneut aufgeflammt sind. Eine neue Hitzewelle mit Temperaturen bis zu 40 Grad erhöht dort die Gefahr, dass sich die Flammen erneut und weiter ausbreiten. In der Justizvollzugsanstalt Willig I in Nordrhein-Westfalen laufen Ermittlungen gegen zwei Vollzugsbeamte. Die Staatsanwaltschaft Krefeld wirft ihnen unter anderem Drogenhandel und Bestechlichkeit vor. Bereits Mitte Juli wurden in dem Gefängnis Durchsuchungen durchgeführt. Die Ermittlungen dauern an. Die Bundesregierung will heute weitreichende Änderungen in der Energiepolitik auf den Weg bringen. Geplant sind Reformen, die unter anderem Auswirkungen auf Solaranlagen und Windkraft haben könnten. Energie- und Umweltverbände kritisieren die Pläne und werfen Wirtschaftsministerin Reiche vor, den Ausbau der Energiewende auszubremsen. Über das Vorhaben muss anschließend noch der Bundestag entscheiden. Im Gesundheitshandwerk bleiben bundesweit viele Stellen unbesetzt. Besonders betroffen sind Augenoptiker, Hörakustiker sowie Orthopädie und Zahntechniker. Einer Studie zufolge konnten 2025 im Durchschnitt mehr als 4.300 offene Stellen nicht besetzt werden. Den größten Mangel gibt es in der Augenoptik und der Hörakustik, wie aus der Studie weiter hervorgeht.
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2: Ich empfehle für die nächsten Tage viel trinken. In der Redaktion Gisela Hoff. Heute ist es vielfach sonnig. Im Tagesverlauf ziehen im Nordosten und an den Alpen Quellwolken auf und am Abend sind im Süden vereinzelte Gewitter nicht ausgeschlossen. Die Temperaturen erreichen an den Küsten maximal 30, in der Mitte bis 36 und bis 38 Grad im Süden. In der Nacht ist es zunächst meist klar. In der zweiten Nachthälfte ist es dann im Westen gering bewölkt. In den Ballungszentren sinken die Temperaturen nur noch auf 24 bis 20 Grad, sonst 20 bis 16 Grad. Morgen ist es in Bayern und Teilen Thüringens heiter bis wolkig und meist trocken, sonst beginnt der Tag recht sonnig. Im Tagesverlauf ziehen allerdings rasch Quellwolken auf, die vom Südwesten und Westen bis in den Norden teils kräftige Schauer und Gewitter bringen. Die Temperaturen sind mit 26 bis 31 Grad an der See und 32 bis 39 Grad in den übrigen Gebieten weiterhin heiß.

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1: Für die Meldungen im Studio Michael Miem. Die Spitzenverbände der deutschen Wirtschaft drängen die Bundesregierung zu weiteren Reformen. Arbeitgeberpräsident Dulger warnt, Deutschland verliere im internationalen Wettbewerb zunehmend an Boden. Seit 2019 habe sich die wirtschaftliche Entwicklung kaum erholt. Ohne grundlegende Veränderungen drohten die 2020er Jahre zu einem verlorenen Jahrzehnt für den Wirtschaftsstandort Deutschland zu werden, so Dulger weiter. Nach dem schweren Erdbeben im Südwesten Japans ist die Zahl der bestätigten Todesopfer auf 13 gestiegen. Das teilte die Ministerpräsidentin des Landes mit. Nach Einschätzung der Behörden könnte die Zahl der Toten jedoch deutlich höher liegen. Die Rettungskräfte suchen unterdessen weiter in den schwer betroffenen Gebieten nach Vermissten. Die Waldbrände in Südeuropa halten die Einsatzkräfte weiter in Atem. Auf der griechischen Urlaubsinsel Paros mussten mehrere Ortschaften wegen eines außer Kontrolle geratenen Feuers geräumt werden. Bewohner wurden angewiesen, sich an die Strände in Sicherheit zu bringen. Auch an der französischen Atlantikküste bei Bordeaux kämpfen Feuerwehrleute weiter gegen Brände, die erneut aufgeflammt sind. Eine neue Hitzewelle mit Temperaturen bis zu 40 Grad erhöht dort die Gefahr, dass sich die Flammen erneut und weiter ausbreiten.